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1: Mit Alexander Fekonja. Guten Morgen. Der Villach-Attentäter ist gestern Abend im Prozess gegen ihn zu lebenslanger Haft verurteilt worden. Die Geschworenen haben den 24-jährigen Syrer einstimmig wegen Mordes, fünffachen Mordversuchs und Terrorstraftaten schuldig befunden. Vor Gericht hat der Mann gestern keine Reue gezeigt. Er würde die Tat jederzeit wieder begehen. Sein Pflichtverteidiger Philipp Czernitz darüber, wie der Mann das Urteil aufgenommen hat.
2: Ähnlich emotionslos, wie er in der gesamten Verhandlung und auch in den Vorgesprächen gewirkt hat. Ich denke, er hat verstanden, wir haben das mit dem Dolmetscher genau erklärt und er hat gesagt, er möchte kein Rechtsmittler hin.
1: Das Urteil ist aber noch nicht rechtskräftig, weil die Staatsanwältin noch nichts dazu gesagt hat. Am Landesgericht Wiener Neustadt fällt heute das Urteil im Prozess um den zum Glück verhinderten Terroranschlag auf ein Taylor Swift-Konzert im Wiener Ernst-Happel-Stadion. Auch der 21-Jährige und sein gleichaltriger Mitangeklagter sollen Teil einer IS-Terrorgruppe

0: Terrorzelle gewesen sein. Beide haben sich zu weiten Teilen der Anklage schuldig bekannt. Mit dem Urteil ist erst am Abend zu rechnen. Trotz Waffenruhe und laufenden Verhandlungen für ein Kriegsende haben die USA wieder Ziele im Iran angegriffen, berichten die US-TV-Sender CNN und CBS News. Ziel soll eine militärische Anlage des Iran gewesen sein. Zuvor hat sich US-Präsident Trump im Weißen Haus unzufrieden mit den Verhandlungen gezeigt. Und noch zum Fußball, da hat sich Oliver Glasner bei seinem letzten Spiel als Trainer von Crystal Palace noch die Krone aufgesetzt. Der Oberösterreicher hat mit den Engländern die Conference League gewonnen. Crystal Palace hat im Finale Rayo Vallecano aus Spanien mit 1:0 besiegt. Für Palace ist es der erste internationale Titelgewinn und der größte Erfolg in der Clubgeschichte. Meist sonnig zeigt sich der Donnerstag heute, ganz besonders im Norden und Osten, in den Bergen. Und im Süden gibt es neben der Sonne aber auch einige Wolken und im Lauf des Tages bringen die auch vereinzelt Regenschauer, stellenweise auch inklusive Blitz und Donner. Höchstwerte heute 21 bis 30 Grad, am wärmsten wird es in Tirol und Kärnten.
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1: Ja, es ist tatsächlich schon Donnerstag. Gefühlt hat die Arbeitswoche gerade erst begonnen, da ist sie fast schon wieder im Endspurt. Und das nächste Ass im Ärmel folgt nächste Woche von Leichnam am Donnerstag. Dann tun wir es dem Handy gleich und laden unsere Akkus auf.
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Eine Portion Jacko für deinen Donnerstagmorgen kurz nach 6 auf Radio 1. Wohin es geht, entscheidest ganz alleine du. Und allzu weit über den Tellerrand schaust womöglich auch du nicht. Heuer sind Urlaubsdestinationen voll im Trend, die in unserer Nähe liegen. Italien und Kroatien sind in der Gunst der heimischen Sommertouristen voll vorn mit dabei, zeigt eine aktuelle Umfrage. 70% vertrauen aufs eigene Auto, der Rest setzt auf Bahn oder Flugzeug. Am Strand angekommen, setzen wir uns dann

Heute dürfen wir vielerorts einmal durchatmen. Hier ist Radio One am Donnerstag. Der Sommer präsentiert sich heute in einer etwas leichteren Variante. Dazu trägt vor allem der lebhafte Nordwind bei, der die Tageshöchsttemperaturen nicht über 23 bis 30 Grad ansteigen lässt. Am wärmsten wird es bei dir in Tirol und Kärnten. Überall sonst ist nicht mehr ganz so heiß. Außerdem entwickeln sich im Tagesverlauf überall auch ein paar Regenschauer und Gewitter. Dennoch schaut es natürlich auch zwischendurch die Sonne vorbei.

Radio One, irgendwo zwischen Frühling und Hochsommer. Schönen guten Morgen am Donnerstag. Ein starker Guss ist zu wenig. Flächendeckender Regen muss her, sonst werden wir die Trockenheit einfach nicht los. In Wien gilt weiterhin ein Grillverbot auf öffentlichen Plätzen. In einigen Gemeinden Niederösterreichs oder in der Steiermark wird dazu aufgerufen, auf Autowaschen oder das Befüllen des Swimmingpools zu verzichten, um nicht zu viel Trinkwasser zu vergeuden. Am Beispiel Kärnten lässt sich das Wasserdefizit auch gut erkennen. Die Pegel von Flüssen und Bächen liegen im Schnitt um 44% unter dem Durchschnitt. Die Trinkwasserversorgung ist gesichert, heißt es. Dennoch sei der Verzicht auf Gartenbewässerung ratsam. Wir alle können ganz leicht Wasser sparen, schnell duschen und auf der Toilette beim Spülen rechtzeitig die Stopptaste drücken.

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3: Mit Alexander Fekonja. Guten Morgen. Der Villach-Attentäter ist gestern Abend im Prozess gegen ihn zu lebenslanger Haft verurteilt worden. Die Geschworenen haben den 24-jährigen Syrer einstimmig wegen Mordes, fünffachen Mordversuchs und Terrorstraftaten schuldig befunden. Vor Gericht hat der Mann gestern keine Reue gezeigt. Er würde die Tat jederzeit wieder begehen. Sein Pflichtverteidiger Philipp Czernitz darüber, wie der Mann das Urteil aufgenommen hat.
4: Ähnlich emotionslos, wie er in der gesamten Verhandlung und auch in den Vorgesprächen gewirkt hat. Ich denke, er hat verstanden, wir haben das mit dem Dolmetscher genau erklärt und er hat gesagt, er möchte kein Rechtsmittler hin.
3: Das Urteil ist aber noch nicht rechtskräftig, weil die Staatsanwältin noch nichts dazu gesagt hat. Am Landesgericht Wiener Neustadt fällt heute das Urteil im Prozess um den zum Glück verhinderten Terroranschlag auf ein Taylor Swift-Konzert im Wiener Ernst-Happel-Stadion. Auch der 21-Jährige und sein gleichaltriger Mitangeklagter sollen Teil einer IS-Terrorzelle gewesen sein. Beide haben sich zu weiten Teilen der Anklage schuldig bekannt. Mit dem Urteil ist erst am Abend zu rechnen. Trotz Waffenruhe und laufenden Verhandlungen für ein Kriegsende haben die USA wieder Ziele im Iran angegriffen, berichten die US-TV-Sender CNN und CBS News. Ziel soll eine militärische Anlage des Iran gewesen sein. Zuvor hat sich US-Präsident Trump im Weißen Haus unzufrieden mit den Verhandlungen gezeigt. Und noch zum Fußball, da hat sich Oliver Glasner bei seinem letzten Spiel als Trainer von Crystal Palace noch die Krone aufgesetzt. Der Oberösterreicher hat mit den Engländern die Conference League gewonnen. Crystal Palace hat im Finale Rayo Vallecano aus Spanien mit 1:0 besiegt. Für Palace ist es der erste internationale Titelgewinn und der größte Erfolg in der Clubgeschichte. Meist sonnig zeigt sich der Donnerstag heute, ganz besonders im Norden und Osten, in den Bergen. Und im Süden gibt es neben der Sonne aber auch einige Wolken und im Lauf des Tages bringen die auch vereinzelt Regenschauer, stellenweise auch inklusive Blitz und Donner. Höchstwerte heute 21 bis 30 Grad, am wärmsten wird es in Tirol und Kärnten.
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5: Noch zwei Wochen, dann startet die Fußball-Weltmeisterschaft in den USA, in Kanada und in Mexiko. Kicken rund um die Uhr. Durch den Zeitunterschied teils mitten in der Nacht. Kauf Chips auf Vorrat. Wenn's losgeht, haben dann alle die gleiche Idee und du knapperst womöglich dann nur noch an deinen Fingernägeln.
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0: Billy Joel legt einen Flashback-Hit hin an deinem Donnerstagmorgen auf Radio One. Der Sommer zieht seine ersten Bande und lässt uns abends mit unseren Freunden zusammenkommen. Steaks für die Großen, Würsteln für die Kleinen. So schaut die Theorie beim Grillen aus. Was aber ist die Praxis? Wir haben uns mal in Österreich umgehört.
1: Es hängt vom Grill ab. Gas vielleicht, wenn es ein Gasgrill ist.
2: Fleisch, Gemüse, Bier.
3: Bier und Soßen sind eigentlich das Wichtigste. Naja, am liebsten wäre ich ein Halloumi und Brot, aber so ein Steak, ein gescheites, kann auch sein.
4: Und Flatbread. Ein selbstgemachtes Brot am Grill, so ganz dünn. Ist richtig gut.
5: Steak, medium rare.
0: Dafür braucht es aber schon einen Heuberten Küchenchef hinterm Grill, der das auch wirklich zusammenbringt.

Gleich gibt's Sting für dich. Radio One am Donnerstag zum Frühstück. Vielleicht heute doch wieder einen Regenschutz mitnehmen. Das Wetter ist sehr wechselhaft. In den nächsten Stunden ist alles möglich. Sonne und Wolken wechseln. Ab dem Nachmittag gesellen sich dann auch Regenschauer und Gewitter hinzu. Es wird nicht mehr ganz so heiß wie in den letzten Tagen. Über 30 Grad geht's nicht. Allerdings landen wir bei 22

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0: Bei uns ist immer Wochenende, also zumindest mit dem Herrn hier. The Weekend auf Radio 1. Donnerstag, kurz vor 7. Du bist nicht alleine, wenn du auf der Straße unterwegs bist. Vor allem im Getümmel solltest du auf deine Habseligkeiten aufpassen. Dazu zählt natürlich auch das Smartphone.
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0: Apple ist anscheinend schon wieder den anderen einen Schritt voraus. Maria Teufel, da wird an einer neuen Sicherheitsfunktion fürs iPhone gearbeitet. Das Telefon soll erkennen, wenn einem das Gerät aus der Hand gerissen wird.
2: Genau, das iPhone merkt anhand der Bewegungssensoren, wenn es plötzlich geschnappt wird und sich schnell entfernt, zum Beispiel bei einem Diebstahl auf der Straße. Dann sperrt sich das Gerät automatisch, damit niemand auf Daten oder Apps zugreifen kann. Android hat so eine Funktion teilweise schon.
0: Also sozusagen ein automatischer Panikmodus für Smartphone.
2: Kann man so sagen. Gerade Banking-Apps, Passwörter oder persönliche Fotos sollen dadurch besser geschützt werden.
0: Klingt wie Science-Fiction, ist es aber nicht. Smartphones könnten bald um die Ecke schauen.
2: Dafür nutzen sie den LiDAR-Sensor, der in manchen Handys steckt. Der sendet Lichtimpulse aus und kann dadurch Bewegungen oder Objekte erkennen, obwohl sie gar nicht direkt sichtbar sind wie hinter einer Ecke.
0: Wozu brauche ich das?
2: Zum Beispiel für selbstfahrende Autos oder Rettungseinsätze. Ein Gerät könnte erkennen, ob hinter einer Hausecke jemand steht, bevor man ihn sieht. Noch ist es eher Forschung, aber die Technik funktioniert bereits mit normalen Smartphone-Sensoren.
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11: Mit Alexander Fekonja, guten Morgen. Lebenslang das Urteil gestern Abend am Landesgericht Klagenfurt für den Attentäter von Villach. Die Geschworenen haben den 24-jährigen Syrer einstimmig wegen Mordes, fünffachen Mordversuchs und Terrorstraftaten schuldig befunden. Vor Gericht hat der Mann gestern keine Reue gezeigt. Er würde die Tat jederzeit wieder begehen. Der Syrer hat sich über TikTok radikalisiert. Sein Pflichtverteidiger Philipp Czernitz über den Einfluss sozialer Medien.
12: Ich glaube, dass diese sozialen Medien wie TikTok im Speziellen durchaus problematisch sind und eben dazu führen können, dass aufgrund des Algorithmus Leute in Richtungen gezogen werden, in die sie hineinkippen. Ich hatte ein Verfahren, bei dem Jugendliche mit durchaus vernünftigen Lebenswandel plötzlich erfahren haben, wie man in Deutschland ein Kilo Koks kaufen kann und das dann auch machen.
11: Das Urteil ist gegen den Mann noch nicht rechtskräftig. Trotz Waffenruhe und laufender Verhandlungen haben sich die USA und der Iran in der Nacht gegenseitig angegriffen. Der Iran hat einen US-Stützpunkt attackiert, von dem zuvor US-Angriffe auf den Iran ausgeführt worden sind. Frieden also weiterhin nicht in Sicht. US-Präsident Trump zeigt sich mit dem Verhandlungsstand nicht zufrieden. Der Iran beharrt weiter auf seinem Recht zur Urananreicherung. Der Wasserstand im Bodensee ist aktuell so niedrig wie seit 15 Jahren nicht mehr. 66 cm ist er unter dem, was zu dieser Jahreszeit üblich wäre. Der Grund: im Winter hat es im Einzugsgebiet der Alpen deutlich weniger geschneit als üblich. Dazu ist auch weniger Regen gefallen. Damit der Pegel wieder steigt, braucht es also anhaltenden und flächendeckenden Regen, heißt es von der Umweltbehörde. Der US-Konzern Meta führt für seine wichtigsten Apps wie Facebook, Instagram und WhatsApp ein Bezahlangebot ein. Die Plus-Version der Dienste soll mehr Funktionen haben als die kostenlosen, wie verbesserte Analysen.

0: oder individuelle Klingeltöne bei WhatsApp. Die Preise dafür liegen zwischen 2,40 Euro und 3,30 Euro pro Monat.
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0: Meist sonnig zeigt sich der Donnerstag heute, ganz besonders im Norden und Osten in den Bergen. Und im Süden gibt es neben der Sonne aber auch einige Wolken und im Lauf des Tages bringen die auch vereinzelt Regenschauer, stellenweise auch inklusive Blitz und Donner. Höchstwerte heute 21 bis 30 Grad, am wärmsten wird es in Tirol und Kärnten.
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3: Markus Bolletz, wir starten mit dem Frühverkehr in Wien, A23 Südosttangente in Richtung Vösendorf. 10 Minuten Zeitverlust hier im Frühverkehr zwischen dem Knoten Hirschstetten und dem Knoten Prater. Ein bisschen Stop-and-Go-Verkehr gibt es außerdem durch den Kaiser-Mühlen-Tunnel kommend auf der A22 und über die Nordbrücke zwischen Prager Straße und der Musterverlände. Ansonsten störungsfreies Verkehrsaufkommen für euch. Ich wünsche gute und sichere Fahrt.
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1: Naja, plant ihr besser mal ein paar extra Minuten am frühen Morgen ein. Mit Volksschul- oder Kindergartenkind dauert's an Sommertagen immer länger. Ich sag nur, Sonnencreme auftragen.
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0: Die neue Hit-Garantie. Am Donnerstagmorgen, es ist kurz nach 7, du stehst auf mit Radio One. Ich bin Maxi Kavan. Wenn du Memes kennst, dann kennst du auch dieses ganz Spezielle, wo Schauspieler Kevin James mit seinen Schultern zuckt. Mittlerweile hat sich der Amerikaner schon damit abgefunden, dass er als Meme herhalten muss. Noch dazu, wo er ohnehin viel mehr am Kasten hat.
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2: Solo Mio. Matthew, gespielt von King of Queens Star Kevin James, wird bei seiner Hochzeit am Altar von seiner Verlobten stehen gelassen.
3: Was ist hier los?
4: Sie war gerade noch hier und dann war sie weg.
2: Er beschließt, die bereits geplante und gebuchte Hochzeitsreise nach Italien einfach alleine anzutreten.
5: Ist der Stuhl besetzt?
3: Verzeihung, kennen wir uns.
5: Haben Sie das Honeymoon-Paket gebucht?
3: Ja.
5: Gehören dazu die zwei?
3: Das ist was Persönliches.
5: Oh, sie ist nicht aufgetaucht. Hey, Scusi, Big Tuna. Den braucht er jetzt. Er wurde am Altar stehen gelassen.
3: Nein, das habe ich doch gar nicht gesagt.
2: Auf seiner Reise trifft er auf neue Bekanntschaften, die ihm helfen, mit seinem Kummer umzugehen und nach vorne zu blicken.
6: Wie ist Ihr Name?
3: Matt, und Sie sind Café del Sole.
6: Nein, ich weiß.
3: Ich habe nur versucht, witzig zu sein.
6: Okay, versuchen Sie es weiter.
3: Matty, du musst akzeptieren, dass Heather nicht zurückkommt. Sie ist die einzige Frau, die ich je geliebt habe. Ich kann nicht einfach von vorne anfangen.
6: Du musst es versuchen und habe keine Angst.
2: Solo Mio, jetzt im Kino.
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Damit gehe ich heute in der Redaktion allen auf die Nerven. Super Ohrwurm von Laurel. Habits auf Radio One. Herzlich willkommen bei uns und die nächsten Stunden bringen uns heute wechselhaftes Wetter mit. Es bleibt, würde ich mal sagen, frühsommerlich. In den nächsten Stunden kann sich die Sonne am Himmel nicht behaupten, immer wieder ziehen Wolken durch. Ab dem Nachmittag sind dann überall Regenschauer und Gewitter möglich. 23 bis 30 Grad werden es. Am wärmsten, versprechen uns die Meteorologen, ist es in Kärnten und in Tirol.

Sommersound von Mike Posner auf Radio 1 Daybreak am Donnerstag. 3 Wochen kein Smartphone. Bei einem Experiment unter Jugendlichen in Österreich, Deutschland, in der Schweiz und in Südtirol hat sich gezeigt, dass sich das Wohlbefinden ohne Handy deutlich gesteigert hat. Und nicht nur das. Der Schlaf war deutlich tiefer, hat außerdem dazu geführt, dass sich depressive Symptome abgeschwächt haben. Über 70.000 Jugendliche haben sich an dieser Studie beteiligt und sollten jetzt eigentlich voll relaxed sein. So erquickend sich das alles anhört, so schwer ist es, sich heutzutage vom Handy loszureißen. Vieles läuft eben einfach online.

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11: Mit Alexander Fekonja, guten Morgen. Lebenslang das Urteil gestern Abend am Landesgericht Klagenfurt für den Attentäter von Villach. Die Geschworenen haben den 24-jährigen Syrer einstimmig wegen Mordes, fünffachen Mordversuchs und Terrorstraftaten schuldig befunden. Vor Gericht hat der Mann gestern keine Reue gezeigt. Er würde die Tat jederzeit wieder begehen. Der Syrer hat sich über TikTok radikalisiert. Sein Pflichtverteidiger Philipp Czernitz über den Einfluss sozialer Medien.
12: Ich glaube, dass diese sozialen Medien wie TikTok im Speziellen durchaus problematisch sind und eben dazu führen können, dass aufgrund des Algorithmus Leute in Richtungen gezogen werden, in die sie hineinkippen. Ich hatte ein Verfahren, bei dem Jugendliche mit durchaus vernünftigen Lebenswandel plötzlich erfahren haben, wie man in Deutschland ein Kilo Koks kaufen kann und das dann auch machen.
11: Das Urteil ist gegen den Mann noch nicht rechtskräftig. Trotz Waffenruhe und laufender Verhandlungen haben sich die USA und der Iran in der Nacht gegenseitig angegriffen. Der Iran hat einen US-Stützpunkt attackiert, von dem zuvor US-Angriffe auf den Iran ausgeführt worden sind. Frieden also weiterhin nicht in Sicht. US-Präsident Trump zeigt sich mit dem Verhandlungsstand nicht zufrieden. Der Iran beharrt weiter auf seinem Recht zur Urananreicherung. Der Wasserstand im Bodensee ist aktuell so niedrig wie seit 15 Jahren nicht mehr. 66 cm ist er unter dem, was zu dieser Jahreszeit üblich wäre. Der Grund: im Winter hat es im Einzugsgebiet der Alpen deutlich weniger geschneit als üblich. Dazu ist auch weniger Regen gefallen. Damit der Pegel wieder steigt, braucht es also anhaltenden und flächendeckenden Regen, heißt es von der Umweltbehörde. Der US-Konzern Meta führt für seine wichtigsten Apps wie Facebook, Instagram und WhatsApp ein Bezahlangebot ein. Die Plus-Version der Dienste soll mehr Funktionen haben als die kostenlosen, wie verbesserte Analysen oder individuelle Klingeltöne bei WhatsApp. Die Preise dafür liegen zwischen 2,40 Euro und 3,30 Euro pro Monat. Meist sonnig zeigt sich der Donnerstag heute, ganz besonders im Norden und Osten, in den Bergen. Und im Süden gibt es neben der Sonne aber auch einige Wolken und im Lauf des Tages bringen die auch vereinzelt Regenschauer, stellenweise auch inklusive Blitz und Donner. Höchstwerte heute 21 bis 30 Grad, am wärmsten wird es in Tirol und Kärnten.
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14: in Markus Bolletz. Wir starten mit dem Frühverkehr in Wien, A23 Südosteingente in Richtung Vösendorf. 10 Minuten Zeitverlust hier im Frühverkehr zwischen dem Knoten Hirstetten und dem Knoten Prater. Ein bisschen Stop-and-Go-Verkehr gibt es außerdem durch den Kaiser-Mühlen-Tunnel kommend auf der A22 und über die Nordbrücke zwischen Prager Straße und der Nusterverlände. Ansonsten störungsfreies Verkehrsaufkommen für euch. Ich wünsche gute und sichere Fahrt.
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16: Heute nicht. Morgen auch nicht. Und übermorgen auch nicht. Nach einem Unfall beim Ablegen ist der Twin City Liner mal fix bis 1. Juni außer Betrieb. Die Bahn fährt wie gewohnt.
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0: Du stehst auf mit der neuen Hits-Garantie auf Radio One. Und mit Hits machen wir gleich weiter. Einerseits ist Maria Teufel bei mir im Studio. Schönen guten Morgen. Und andererseits gibt's auch heuer wieder das Donauinselfest in Wien. Wenn gleich zu einer ganz anderen Zeit, und zwar von 3. bis 5. Juli. Und jetzt sind die ersten Live-Acts angekündigt worden.
1: Richtig. Mit dabei ist zum Beispiel Thorstein Einarsen. Er eröffnet das Festival am Freitag mit einem besonderen Inklusionskonzert. Also bewusst ruhiger und entspannter gestaltet, damit wirklich alle mitfeiern können.
0: Hast noch ein bisschen mehr für mich? Wer ist noch mit von der Partie?
1: Am Freitag sind auch mit dabei die österreichische Band My Ugly Clementine sowie die deutschen Giant Rooks und Zartmann.
0: Jetzt kommen wir dann eher in mein Genre. Bei den Classic Hits kenne ich mich ja doch am besten aus. Wer ist denn am 2. Festivaltag am Samstag mit dabei?
1: Da sind unter anderem internationale Acts wie Nick Katrina von Katrina and the Waves mit dabei sowie Earth, Wind & Fire-Ikone Al McKay.
0: So, machen wir alle 3 Tage voll? Kommen wir noch auf den Sonntag zu sprechen.
1: Da sind mit dabei Stars wie Kamrat, Nico Santos und auch heimische Künstlerinnen wie Pam und Ness. Also insgesamt gibt es wieder rund 200 Künstler auf 14 Bühnen. Und wie immer ist der Eintritt auf der Donauinsel gratis.
0: Völlig kostenlos, das Donauinselfest in Wien. Da macht's gleich nochmal doppelt so viel Spaß. Also gleich vormerken, Rotstift rausnehmen, Kalender einkringeln, die Zahlen. Von 3. bis 5. Juli ist es heuer. Take

weiterer Sommermorgen im Mai mit Radio One und der neuen Hit-Garantie. Die nächsten Stunden bringen aber nicht überall Sonnenschein, im Gegenteil, es ziehen immer wieder Wolkenfelder durch und ab Mittag muss dann auch schon mit ersten Regenschauern und Gewittern gerechnet werden. Die Höchsttemperaturen 23 bis 30 Grad, es weht lebhafter Wind, der für etwas Abkühlung sorgt, am wärmsten wird es in Tirol und in Kärnten. 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

Total Retro. Joan Osborne mit einem Flashback-Hit hier bei uns auf Radio 1. Komm gut in den Donnerstag. Egal, wie es um deine sportliche Kondition steht, beim Altstadtlauf in der Klagenfurter Innenstadt kannst du dir ruhig Zeit lassen, denn es gibt einiges zu sehen entlang der Laufstrecke. Heute Abend um 19.30 Uhr ist Start für die beiden Hauptbewerbe über 5 oder 10 Kilometer. Treffpunkt ist der neue Platz in Klagenfurt. Einfach den anderen nach und dann gemeinsam laufen, gemeinsam den inneren Schweinehund überwinden.

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9: Mit Alexander Fekonja. Nach seinem Messerattentat letztes Jahr im Februar, bei dem er einen 14-Jährigen umgebracht und 5 Menschen zum Teil lebensgefährlich verletzt hat, wurde der Villach-Attentäter gestern Abend zu lebenslanger Haft verurteilt. Reue hat der 24-jährige Syrer aber überhaupt keine gezeigt. Jede Empathie und Menschlichkeit habe er abgelegt, heißt es von der Staatsanwältin. Wie es nun mit ihm weitergeht, erklärt sein Pflichtverteidiger Philipp Czernitz.
10: Ich gehe davon aus, dass er demnächst in eine Justizanstalt verlegt ist, die für längere Haften ausgelegt ist, was ja die Justizanstalt Klagenfurt nicht ist, und dass es dort möglicherweise andere Betreuungsmöglichkeiten gibt, um die Situation zu verbessern.
9: Das Urteil muss noch bestätigt werden. Radikalisiert hat sich der 24-jährige Syrer übrigens über die sozialen Medien. Die Neos wollen die EU-Lohntransparenzrichtlinie einbremsen. Die soll Firmen ja künftig verpflichten, ihre Gehälter offenzulegen, um den Lohnunterschied zwischen Männern und Frauen zu verkleinern. Eigentlich soll sie bis 7. Juni in Kraft treten. Die Pinken wollen aber, dass sie überarbeitet wird, weil sie zu viel Papierkram befürchten. In Österreich gibt es aber ohnehin noch keine Einigung mit den Sozialpartnern. Trotz Waffenruhe und laufender Verhandlungen haben sich die USA und der Iran in der Nacht gegenseitig angegriffen. Der Iran hat einen US-Stützpunkt attackiert, von dem zuvor US-Angriffe auf den Iran ausgeführt worden sind. Frieden also weiterhin nicht in Sicht. US-Präsident Trump zeigt sich mit dem Verhandlungsstand nicht zufrieden. Der Iran beharrt weiter auf seinem Recht zur Urananreicherung. Europa rüstet bei der Raumfahrt auf. Mit einem neuen Raketenmotor sollen die europäischen Trägerraketen künftig mehr und schwerere Satelliten ins All befördern können. Der Motor soll Europa im Wettbewerb mit internationalen Anbietern stärken. Der erste Start damit ist noch für Juni geplant, vom Europäischen Weltraumbahnhof im südamerikanischen Kourou aus. Es bleibt heute weiter sonnig und auch warm, aber nicht mehr so drückend heiß. Die Temperaturen liegen bei 21 bis 27 Grad. In Vorarlberg, Tirol und Kärnten gehen sie auch bis zu knapp 30 Grad rauf. Von Oberösterreich bis ins Burgenland bleibt es heute fast wolkenlos. In den Bergen und im Süden sind zwar ein paar Quellwolken mit dabei, aus ihnen entstehen aber höchstens vereinzelt ein paar Regenschauer oder ein kurzes Gewitter.

0: mit Markus Bollitz. Wir starten in Wien mit dem Frühverkehr A23 Südosteingrenze in Richtung Vösendorf. 14 bis 15 Minuten Zeitverlust zwischen dem Tunnel Hirstetten und dem Knoten Prater. Auch durch den Kaisermühlentunnel kommend auf der A22 verliert ihr ab dem Vienna International Center etwa 10 Minuten. Niederösterreich, A2 Südautobahn Richtung Wien zwischen Dreiskirchen und dem Industriezentrum Niederösterreich Süd staunt 10 Minuten Zeitverlust. Oberösterreich, A7 Mühlkreisautobahn Richtung Freistadt zwischen dem Knoten Linz und der Ostbrücke staunt 15 Minuten Zeitverlust im Baustellenbereich. A7 Mühlkreisautobahn Richtung Westautobahn zwischen Dornbach und der Ostbrücke ebenfalls staunt 10 Minuten Zeitverlust. B1 Wienerstraße in Richtung Linz, hier staunt 10 Minuten plus vor dem Mona-Lisa-Tunnel. Und noch nach Salzburg, B156 Lamprechtshausener Straße Richtung Salzburg zwischen Attering und Bergheim staunt eine Viertelstunde Zeitverlust wegen Überlastung. Ich wünsche euch viel Geduld und trotzdem gute und sichere Fahrt. Fahrt vorsichtig.
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1: Also ich bin gestern ganz langsam an einem Erdbeerstandl vorbeigefahren. Die haben ja jetzt wieder Hochsaison. Bei den Preisen heuer ist es mir allerdings sehr leicht gefallen, weiterzufahren. Alles, was recht ist. Alles Bio, alles super, aber das ist mittlerweile schon echt Luxus.
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0: Daybreak am Donnerstag. Wir von Radio 1 bringen dich in die Gänge. Wenn du das nächste Mal grillst, lad doch deine Nachbarn ein. Damit verhinderst du, dass sich die über den Rauch beschweren. Dieses Wochenende gibt's einiges an Sonnenschein. Da könntest du dich durchaus hinter den Rost stellen oder davor oder wohin auch immer. Hauptsache, es kommt was Gutes drauf, oder?
1: Es hängt vom Grill ab. Gas vielleicht, wenn es ein Gasgrill ist.
2: Fleisch, Gemüse, Bier.
3: Bier und Soßen sind eigentlich das Wichtigste. Naja, am liebsten wäre ich ein Halloumi und Brot, aber so ein Steak, ein gescheites, kann auch sein.
4: Und Flatbread. Ein selbstgemachtes Brot am Grill, so ganz dünn. Ist richtig gut.
5: Steak, medium rare.
0: Grillen ist ja grundsätzlich für alle super, bis auf den Grillmeister. Denn bis der zum Essen kommt, ist das Fleisch meist schon ausgekühlt. Hey.

Die ist einfach wie gemacht fürs Radio. Richtig geniale Scheibe. Powerless auf Radio One. Nelly Furtado haben wir gehört. So, und jetzt geht's in den Donnerstag mit wechselhaftem Wetter. Da hätten wir Sonne und Wolken im Mix. Zudem ab dem Nachmittag ein paar Regenschauer und Gewitter. 23 bis 30 Grad die Tageshöchsttemperaturen. Am wärmsten wird es in Kärnten und in Tirol. Außerdem weht lebhafter Wind.

Wees, eine junge Dame aus Deutschland, mit dabei bei der neuen Hitgarantie auf Radio One. Schönen Donnerstag, es ist bald 8:30. Da braut sich etwas zusammen. Das Bierfest in Wien am Hof lädt ab heute zum Besuch ein. Bis Sonntag wird ausgeschenkt und verkostet in Rot-Weiß-Rot. Denn insgesamt rund 100 österreichische Biere werden hier präsentiert. Dazu gibt's Volksfeststimmung mit Frühschoppen, Bieranstichen und einigen Live-Acts. Das Bierfest am Hof. Solltest du eher dem Wein zugetan sein, dann schau einfach zur nächsten Buschen.

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12: Mit Alexander Fekonja. Nach seinem Messerattentat letztes Jahr im Februar, bei dem er einen 14-Jährigen umgebracht und 5 Menschen zum Teil lebensgefährlich verletzt hat, wurde der Villach-Attentäter gestern Abend zu lebenslanger Haft verurteilt. Reue hat der 24-jährige Syrer aber überhaupt keine gezeigt. Jede Empathie und Menschlichkeit habe er abgelegt, heißt es von der Staatsanwältin. Wie es nun mit ihm weitergeht, erklärt sein Pflichtverteidiger Philipp Czernitz.
13: Ich gehe davon aus, dass er demnächst in eine Justizanstalt verlegt ist, die für längere Haften ausgelegt ist, was ja die Justizanstalt Klagenfurt nicht ist, und dass es dort möglicherweise andere Betreuungsmöglichkeiten gibt, um die Situation zu verbessern.
12: Das Urteil muss noch bestätigt werden. Radikalisiert hat sich der 24-jährige Syrer übrigens über die sozialen Medien. Die Neos wollen die EU-Lohntransparenzrichtlinie einbremsen. Die soll Firmen ja künftig verpflichten, ihre Gehälter offenzulegen, um den Lohnunterschied zwischen Männern und Frauen zu verkleinern. Eigentlich soll sie bis 7. Juni in Kraft treten. Die Pinken wollen aber, dass sie überarbeitet wird, weil sie zu viel Papierkram befürchten. In Österreich gibt es aber ohnehin noch keine Einigung mit den Sozialpartnern. Trotz Waffenruhe und laufender Verhandlungen haben sich die USA und der Iran in der Nacht gegenseitig angegriffen. Der Iran hat einen US-Stützpunkt attackiert, von dem zuvor US-Angriffe auf den Iran ausgeführt worden sind. Frieden also weiterhin nicht in Sicht. US-Präsident Trump zeigt sich mit dem Verhandlungsstand nicht zufrieden. Der Iran beharrt weiter auf seinem Recht zur Urananreicherung. Europa rüstet bei der Raumfahrt auf. Mit einem neuen Raketenmotor sollen die europäischen Trägerraketen künftig mehr und schwerere Satelliten ins All befördern können. Der Motor soll Europa im Wettbewerb mit internationalen Anbietern stärken. Der erste Start damit ist noch für Juni geplant, vom Europäischen Weltraumbahnhof im südamerikanischen Kourou aus. Es bleibt heute weiter sonnig und auch warm, aber nicht mehr so drückend heiß. Die Temperaturen liegen bei 21 bis 27 Grad. In Vorarlberg, Tirol und Kärnten gehen sie auch bis zu knapp 30 Grad rauf. Von Oberösterreich bis ins Burgenland bleibt es heute fast wolkenlos. In den Bergen und im Süden sind zwar ein paar Quellwolken mit dabei, aus ihnen entstehen aber höchstens vereinzelt ein paar Regenschauer oder ein kurzes Gewitter.
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15: mit Markus Bolletz. Wir starten in Wien mit dem Frühverkehr A23 Südosteingrenze in Richtung Vösendorf. Hier 10 bis 15 Minuten Zeitverlust zwischen dem Tunnel Hirstetten und dem Knoten Prater. Auch durch den Kaiser-Mühlen-Tunnel kommend auf der A22 verliert ihr ab dem Vienna International Center etwa 10 Minuten. Niederösterreich, A2 Südautobahn Richtung Wien zwischen Dreiskirchen und dem Industriezentrum Niederösterreich Süd staunt 10 Minuten Zeitverlust. Oberösterreich, A7 Mühlkreisautobahn Richtung Freistadt zwischen dem Knoten Linz und der Ostbrücke staunt 15 Minuten Zeitverlust im Baustellenbereich. A7 Mühlkreisautobahn Richtung Westautobahn zwischen Dornbach und der Ostbrücke ebenfalls staunt 10 Minuten Zeitverlust. B1 Wienerstraße in Richtung Linz, hier staunt 10 Minuten plus vor dem Mona-Lisa-Tunnel. Und noch nach Salzburg, B156 Lamprechtshausener Straße Richtung Salzburg zwischen Attering und Bergheim staunt eine Viertelstunde Zeitverlust wegen Überlastung. Ich wünsche euch viel Geduld und trotzdem gute und sichere Fahrt. Fahrt vorsichtig.
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0: die 1 am Morgen. Radio One Daybreak. Ich bin Maxi Kavan. Servus. Heute holen wir Kevin James vor die Kamera. Bekannt aus King of Queens. Ein Mann, der ähnlich wie Tom Cruise außerdem sehr populär ist dafür, Stunts in jenen Filmen, in denen er mitwirkt, selbst zu machen. Im aktuellen Streifen mit Kevin James geht's hingegen ein bisschen gemütlicher zu.
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2: Solo Mio. Matthew, gespielt von King of Queens Star Kevin James, wird bei seiner Hochzeit am Altar von seiner Verlobten stehen gelassen.
3: Was ist hier los?
4: Sie war gerade noch hier und dann war sie weg.
2: Er beschließt, die bereits geplante und gebuchte Hochzeitsreise nach Italien einfach alleine anzutreten.
5: Ist der Stuhl besetzt?
3: Verzeihung, kennen wir uns.
5: Haben Sie das Honeymoon-Paket gebucht?
3: Ja.
5: Gehören dazu die zwei?
3: Das ist was Persönliches.
5: Oh, sie ist nicht aufgetaucht. Hey, Scusi, Big Tuna. Den braucht er jetzt. Er wurde am Altar stehen gelassen.
3: Nein, das habe ich doch gar nicht gesagt.
2: Auf seiner Reise trifft er auf neue Bekanntschaften, die ihm helfen, mit seinem Kummer umzugehen und nach vorne zu blicken.
6: Wie ist Ihr Name?
3: Matt. Und Sie sind, Café del Sole.
6: Nein, ich weiß.
3: Ich habe nur versucht, witzig zu sein.
6: Okay, versuchen Sie es weiter.
3: Matty, du musst akzeptieren, dass Heather nicht zurückkommt. Sie ist die einzige Frau, die ich je geliebt habe. Ich kann nicht einfach von Frauen anfangen.
6: Du musst es versuchen und habe keine Angst.
2: Solo Mio, jetzt im Kino.
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ein Flashback-Hit von Joe Cocker auf Radio 1. Schönen guten Morgen am Donnerstag. Sonne und Wolken gibt's heute im Mix. Zudem ab dem Nachmittag auch Regenschauer und Gewitter. Es wird lebhafter Wind bei Tageshöchstwerten zwischen 23 und 30 Grad. Den 30er packen wir am ehesten in Tirol oder in Kärnten.

0: Robin Schulz steht an den Turntables, Alida singt In Your Eyes. Guten Morgen auf Radio One. Schönes Frühstück am Donnerstag. Das Leben kann unfair sein. Einen Moment im dichten Gedränge mal nicht gut aufgepasst und schon können deine Wertgegenstände den Besitzer wechseln. Was aber, wenn das Smartphone dem Dieb schon einen Schritt voraus wäre?
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0: Apple ist anscheinend schon wieder den anderen einen Schritt voraus. Maria Teufel, da wird an einer neuen Sicherheitsfunktion fürs iPhone gearbeitet. Das Telefon soll erkennen, wenn einem das Gerät aus der Hand gerissen wird.
2: Genau, das iPhone merkt anhand der Bewegungssensoren, wenn es plötzlich geschnappt wird und sich schnell entfernt, zum Beispiel bei einem Diebstahl auf der Straße. Dann sperrt sich das Gerät automatisch, damit niemand auf Daten oder Apps zugreifen kann. Android hat so eine Funktion teilweise schon.
0: Also sozusagen ein automatischer Panikmodus für Smartphone.
2: Kann man so sagen. Gerade Banking-Apps, Passwörter oder persönliche Fotos sollen dadurch besser geschützt werden.
0: Klingt wie Science-Fiction, ist es aber nicht. Smartphones könnten bald um die Ecke schauen.
2: Dafür nutzen sie den LiDAR-Sensor, der in manchen Handys steckt. Der sendet Lichtimpulse aus und kann dadurch Bewegungen oder Objekte erkennen, obwohl sie gar nicht direkt sichtbar sind wie hinter einer Ecke.
0: Wozu brauche ich das?
2: Zum Beispiel für selbstfahrende Autos oder Rettungseinsätze. Ein Gerät könnte erkennen, ob hinter einer Hausecke jemand steht, bevor man ihn sieht. Noch ist es eher Forschung, aber die Technik funktioniert bereits mit normalen Smartphone-Sensoren.
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3: Mit Alexander Fekonja. Eine frühe Hitzewelle sorgt aktuell für Rekordtemperaturen in Europa und auch in Österreich ist es ungewöhnlich warm mit Temperaturen um die 30 Grad. Dabei hat es vor nicht einmal 2 Wochen noch teilweise geschneit. Der plötzliche Temperaturwechsel von kalt auf heiß macht derzeit auch vielen Österreicherinnen und Österreichern zu schaffen, weiß Umweltmediziner Hans-Peter Hutter von der Med-Uni Wien.
4: Dass jetzt eben unser Herz-Kreislauf-System bei dieser Temperatur einfach mehr arbeiten muss. Dann kommt es eben zu den ganz typischen Symptomen, dass man einen Leistungsabfall spürt, dass man schneller müde wird. Es kann auch zu Kopfschmerzen kommen.
3: Wichtig sei es, diese Symptome ernst zu nehmen und alles eine Spur langsamer anzugehen, so Hutter weiter. Nach seinem Messerattentat letztes Jahr im Februar, bei dem er einen 14-Jährigen umgebracht und 5 Menschen zum Teil lebensgefährlich verletzt hat, wurde der Villach-Attentäter gestern Abend zu lebenslanger Haft verurteilt. Reue hat der 24-jährige Syrer aber überhaupt keine gezeigt. Das Urteil muss jetzt noch bestätigt werden. Radikalisiert hat sich der 24-Jährige übrigens über die sozialen Medien. Nachdem 5 eingeschlossene Goldsucher in einer überfluteten Höhle in Laos gefunden wurden, arbeiten Rettungsteams fieberhaft daran, die Männer aus dem Berg zu holen. Außerdem werden noch 2 Vermisste gesucht. Die Gruppe ist seit 19. Mai in der Höhle eingeschlossen. Mittlerweile wurden sie mit Lebensmitteln und Medikamenten versorgt. Vorsicht bei UV-Schutzshirts für Kinder. Jedes zweite schützt nämlich nicht ausreichend, zeigt ein neuer Test des Vereins für Konsumenteninformation. 2 Drittel der getesteten Shirts haben zudem Chemikalien enthalten, die das Hormonsystem stören können. Kurios ist auch, dass ein normales schwarzes Baumwoll-T-Shirt im Test oft besser abgeschnitten hat als die speziellen UV-Shirts. Es bleibt heute weiter sonnig und auch warm, aber nicht mehr so drückend heiß. Die Temperaturen liegen bei 21 bis 27 Grad. In Vorarlberg, Tirol und Kärnten gehen sie auch bis zu knapp 30 Grad rauf. Von Oberösterreich bis ins Burgenland bleibt es heute fast wolkenlos. In den Bergen und im Süden sind zwar ein paar Quellwolken mit dabei, aus ihnen entstehen aber höchstens vereinzelt ein paar Regenschauer oder ein kurzes Gewitter.
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5: Mit Markus Bolletz. Wir starten mit dem Frühverkehr in Wien, A23 Südostangente in Richtung Vösendorf. Hier gibt es nach wie vor 10 bis 15 Minuten Zeitverlust durch das Nadelöhr Stadlau Richtung Vösendorf ab dem Tunnel Hirstetten. Überlastet außerdem der Tunnel Kaisermühlen auf der A22 Donauufer Autobahn, hier ebenfalls 10 Minuten plus ab dem Vienna International Center. Stop-and-Go-Verkehr gibt es außerdem auf der Altmannsdorfer Straße stadtauswärts zwischen Grünberg und der Breitenfurter Straße. Weiter nach Oberösterreich, A7 Mühlkreis Autobahn Richtung Freistadt, zwischen dem Knoten Linz und der Ostbrücke nach wie vor Stau im Baustellenbereich und 15 Minuten Zeitverlust. Nach Salzburg, gesperrt nach einem Verkehrsunfall derzeit die A10 Tauernautobahn in Richtung Villach zwischen der Mautstelle St. Michael im Lungau und dem Katschbergtunnel. A10 Tauernautobahn in Richtung Salzburg, auch hier ist der Abschnitt derzeit zwischen Salzburg und der Landesgrenze Kärnten bzw. dem Katschbergtunnel nach einem Unfall gesperrt. Und noch nach Tirol, Stau und eine Viertelstunde Zeitverlust derzeit für euch auf der A12 der Interlautobahn Richtung Kufstein zwischen Kramsach und der Kontrollstelle Kundl. Ich wünsche allseits viel Geduld und trotzdem gute und sichere Fahrt.
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7: Ja, dann gehen wir an den Donnerstagvormittag. Gemeinsam starten wir durch in dieser Stunde mit den Bachelor Boys. Kamrat ist mit dabei, Children oder auch jetzt gleich

0: Lost Frequencies auf Radio 1.
1: Einen schönen Vormittag. Ein iPhone könnte schon bald erkennen, wenn es gestohlen wird. Eine neue Sicherheitsfunktion von Apple soll der effektivste Schutz gegen Handydiebstahl werden.
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1: Apple arbeitet offenbar an einer neuen Sicherheitsfunktion fürs iPhone. Die soll erkennen, wenn dir das Handy aus der Hand gerissen wird.
3: Genau, das iPhone merkt anhand der Bewegungssensoren, wenn es plötzlich geschnappt wird und sich schnell entfernt, zum Beispiel bei einem Diebstahl auf der Straße. Dann sperrt sich das Gerät automatisch, damit niemand auf Daten oder Apps zugreifen kann. Android hat so eine Funktion teilweise schon.
1: Also quasi ein automatischer Panikmodus fürs Handy?
3: Kann man so sagen. Gerade Banking-Apps, Passwörter oder persönliche Fotos sollen dadurch besser geschützt werden.
1: Und Neues aus der Forschung, das fast wie Science-Fiction klingt. Smartphones können bald nämlich um die Ecke schauen.
3: Dafür nutzen sie den LiDAR-Sensor, der in manchen Handys steckt. Der sendet Lichtimpulse aus und kann dadurch Bewegungen oder Objekte erkennen, obwohl sie gar nicht direkt sichtbar sind wie hinter einer Ecke.
1: Und wofür soll das gut sein?
3: Zum Beispiel für selbstfahrende Autos oder Rettungseinsätze. Ein Gerät könnte erkennen, ob hinter einer Hausecke jemand steht, bevor man ihn sieht. Noch ist es eher Forschung, aber die Technik funktioniert bereits mit normalen Smartphone-Sensoren.
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11: Es bleibt heute weiter sonnig und auch warm, aber nicht mehr so drückend heiß. Die Temperaturen liegen bei 21 bis 27 Grad. In Vorarlberg, Tirol und Kärnten gehen sie auch bis zu knapp 30 Grad rauf. Von Oberösterreich bis ins Burgenland bleibt es heute fast wolkenlos. In den Bergen und im Süden sind zwar ein paar Quellwolken mit dabei, aus ihnen entstehen aber höchstens vereinzelt ein paar Regenschauer oder ein kurzes Gewitter.
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Sven auf Radio 1. Heute am Tag des großen GNTM-Finales, Germany's Next Topmodel. Die aufgezeichnete Finalshow aus Los Angeles, allerdings die Sieger, die kennen wir schon im Vorfeld. Das Finale ist geleakt worden, die Harper's Bazaar, auf der die Gewinnerin und der Gewinner drauf sind, ist eine Spur zu früh an die Abonnentinnen und Abonnenten verschickt worden. Das gab es so auch noch nie. Trotzdem, die Show verspricht, unterhaltsam zu werden, vor allem auch wegen des Star-Aufgebots zu Gast bei Heidi Klum, Sharon Stone beispielsweise, Nicole Scherzinger oder auch Demi Lovato.

Der Donnerstagvormittag mit Radio 1 in der Hitgarantie. Seit gestern läuft in Salzburg am Residenzplatz der Aufbau für die Altstadtkonzerte. In der Kulisse bei dem Wetter? Das wird schon herrlich. Morgen Abend Wallbeat live on stage. Am Samstag werden dann Pizzeria und Jaus die Bühne vorm Salzburger Dom am Residenzplatz rocken. Einlass ist jeweils um 18 Uhr.

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2: Mit Alexander Fekonja. In genau 2 Wochen geht es los mit der Fußball-WM in den USA, Kanada und Mexiko, die ja durchaus umstritten bleibt, auch wegen der hohen Ticketpreise. Michael Schäder, die sorgen aber nicht nur bei den Fans für Frust, auch die US-Justiz nimmt die FIFA jetzt ins Visier.
3: New York und New Jersey haben der FIFA Vorladungen zugestellt und wollen vom Weltverband wissen, wie es zu den überhöhten Ticketpreisen gekommen ist. Vorgeworfen wird der FIFA außerdem, dass sie bereits gekaufte Tickets nachträglich auf schlechtere Plätze umgeteilt haben soll. Die FIFA setzt bei dieser WM erstmals auf Preise, die sich nach der Nachfrage richten. Tickets für attraktive Spiele sind dadurch schnell auf mehrere tausend Dollar gestiegen. Die Einnahmen der FIFA sollen über 3 Milliarden Dollar betragen, mehr als das Dreifache der letzten WM.
2: Auch die EU beschäftigt sich mit einer Beschwerde wegen möglichen Missbrauchs der Monopolstellung. Am Landesgericht Wiener Neustadt fällt heute das Urteil im Prozess um den verhinderten Terroranschlag auf ein Taylor Swift-Konzert im Wiener Ernst-Happel-Stadion. Der 21-Jährige und sein gleichaltriger Mitangeklagter sollen Teil einer IS-Terrorzelle gewesen sein. Beide haben sich zu weiten Teilen der Anklage schuldig bekannt. Mit dem Urteil ist erst am Abend zu rechnen. Trotz Waffenruhe und laufender Verhandlungen haben sich die USA und der Iran in der Nacht gegenseitig angegriffen. Der Iran hat einen US-Stützpunkt attackiert, von dem zuvor US-Angriffe auf den Iran ausgeführt worden sind. Das macht sich auch bei den Ölpreisen bemerkbar. Die sind heute früh wieder deutlich gestiegen, um über 3%. Und nicht nur in Europa gibt es aktuell eine Hitzewelle, auch in Australien. Inmitten dieser haben Forscher jetzt aber vor der Westküste Australiens Korallenriffe entdeckt, die der Hitze trotzen. Während nämlich viele Riffe weltweit absterben, zeigen diese eine außergewöhnliche Widerstandskraft. Verantwortlich dürften dafür spezielle Algen sein, die gemeinsam mit den Korallen leben und sie mit Energie versorgen. Von Oberösterreich bis ins Burgenland bleibt es heute fast wolkenlos. In den Bergen und im Süden sind zwar ein paar Quellwolken mit dabei, aus ihnen entstehen aber höchstens vereinzelt ein paar Regenschauer. Großteils bleibt es also heute sonnig, nicht mehr so heiß, aber trotzdem warm, bei Temperaturen zwischen 21 bis teilweise 30 Grad. Aktuell hat es in Wien und Graz 24, Klagenfurt 26 und Innsbruck 27 Grad.
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4: Mit Markus Bolletz und von den Straßen in Österreich liegen uns im Moment keine Verkehrsstörungen vor. Ihr habt grünes Licht und freie Fahrt. Kommt gut und sicher an euer Ziel.
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6: Ja, und wir steuern schon dem letzten Maiwochenende 2026 entgegen, das ein ganz besonderes werden wird mit dem Blue Moon, dem zweiten Vollmond jetzt im Mai. Am 1. haben wir einen gehabt und jetzt am 31. wieder. Donnerstag heute, es ist der 28. Mai. Einen schönen Vormittag mit Radio.

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Viva la Vida. Coldplay auf Radio 1, die neue Hitgarantie. Neues gibt's von Olivia Rodrigo. Am 12. Juni kommt jetzt ihr neues Album und jetzt ist ihre zweite Single aus diesem Album, You Seem Pretty Sad for a Girl So in Love, veröffentlicht worden. Heißt The Cure und so klingt der Song. Olivia Rodrigo.

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24: Von Oberösterreich bis ins Burgenland bleibt es heute fast wolkenlos. In den Bergen und im Süden sind zwar ein paar Quellwolken mit dabei, aus ihnen entstehen aber höchstens vereinzelt ein paar Regenschauer. Großteils bleibt es also heute sonnig, nicht mehr so heiß, aber trotzdem warm bei Temperaturen zwischen 21 bis teilweise 30 Grad. Aktuell hat es in Wien und Graz 24, Klagenfurt 26 und Innsbruck 27 Grad.
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Mark Amber und Belong Together auf Radio 1. Die angekündigte Brennerblockade führt zu einem Verkehrschaos in ganz Mitteleuropa. So der Salzburger Verkehrslandesrat Stefan Schnöll. Ja, der Samstag, der wird verkehrsmäßig sehr schwierig werden. Das Deutsche Auswärtige Amt und auch die ASFINAG, die warnen jetzt auch, und das ist sehr selten, vor nicht unbedingt notwendigen Reisen durch Österreich am kommenden Samstag. Falls möglich, so heißt es, solle man auf andere Reisetage ausweichen. Ausweichrouten sind zwar möglich, aber in keinem Fall eine schnelle oder behinderungsfreie Alternative. Die A13, die Brennautobahn, ist am kommenden Samstag von 11 bis 19 Uhr komplett für den Durchzugsverkehr gesperrt.

der Rock-DJ von Robbie Williams auf Radio 1. Mit heute hat ein crazy Kaffee-Trend auch Wien erreicht. Der erste Sub-Zero-Kaffee der Stadt. Mega Hype auf Insta. Die Gläser werden da nämlich auf minus 86 Grad runtergekühlt. Der Kaffee oder beispielsweise auch Matcha, egal was man einfüllt, wird offenbar viel cremiger, viel schaumiger. Und es bildet sich dann unten auch Eis. Das heißt, es gibt auch eine Gebrauchsanweisung, wie man dieses Getränk in diesem Glas konsumiert. 10 Sekunden warten, dass man es überhaupt angreifen kann und dann innerhalb von 40 Sekunden trinken. Den Rest dann als Eis rauslöffeln. So schmeckt der Sommer. Heute auch wieder bei bis zu 30 Grad. Klar.

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2: Mit Hannes Harp. Vorsicht bei UV-Schutzshirts für Kinder. Jedes zweite schützt nämlich nur wenig, zeigt ein neuer Test des Vereins für Konsumenteninformation. Zwei Drittel der getesteten Shirts haben auch Chemikalien enthalten, die das Hormonsystem stören können. Von Produkten auf Online-Billiganbietern wie Temu oder Shein rät Birgit Schiller vom VKI sowieso ab.
3: Und ansonsten empfiehlt sich immer, bei so einem Produkt im stationären Handel einzukaufen, weil da kann ich nämlich eben das T-Shirt in die Hand nehmen, mal fühlen, wie dick ist das, das gegen das Licht halten, schauen, wie viel Licht kommt durch, weil genau darum geht es ja. Je weniger Licht durchkommt, umso weniger Strahlung trifft auf die Haut, umso besser ist das Kind geschützt.
2: Kurios ist auch, dass ein normales schwarzes Baumwoll-T-Shirt im Test oft besser abgeschnitten hat als die speziellen UV-Shirts. Wien ist der zweitteuerste Luftfahrtstandort Europas und wenn die Kosten da nicht bald runtergehen, werden wir vielleicht irgendwann in Schönheit sterben. Das sagt Auer-Chefin Annette Mann. Sie spricht da auch offen darüber, Strecken zu streichen. Davon wären etwa Bundesländerverbindungen und andere sehr kurze Strecken stark betroffen. Der heimische Baukonzern Strabag will künftig in sogenannte Infratech-Startups investieren. Das sind Firmen, die beispielsweise Straßen, Wasser, Energienetze mit Digitaltechnik nachhaltiger und effizienter machen wollen. Über einen eigenen Fonds will die Strabag sich mit 100 Millionen Euro beteiligen, noch bevor diese Startups große Umsätze machen. In zwei Wochen beginnt die Fußball-WM in den USA, Kanada und Mexiko. Für Frust bei den Fans sorgen aktuell die zum Teil exorbitant hohen Ticketpreise. In den USA ermittelt nun auch die Justiz deswegen in den Bundesstaaten Kalifornien, New York und New Jersey gegen den internationalen Fußballverein FIFA. Die FIFA setzt bei dieser WM auf eine dynamische Preisgestaltung. Das hatte die Folge, dass die Preise für Tickets von attraktiven Spielen schnell auf tausende Dollar gestiegen sind.
4: Von Oberösterreich bis ins Burgenland bleibt es heute fast wolkenlos. In den Bergen und im Süden sind zwar ein paar Quellwolken mit dabei, aus ihnen entstehen aber höchstens vereinzelt ein paar Regenschauer. Großteils bleibt es also heute sonnig, nicht mehr so heiß, aber trotzdem warm, bei Temperaturen zwischen 21 bis teilweise 30 Grad. Aktuell hat es in Wien und Graz 24, Klagenfurt 26 und Innsbruck 27 Grad.
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5: Mit Markus Bolletz und von den Straßen in Österreich liegen uns im Moment keine Verkehrsstörungen vor. Ihr habt grünes Licht und freie Fahrt. Kommt gut und sicher an euer Ziel.
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7: Und los starten wir mit Dua Lipa. Zuletzt bei den Filmfestspielen in Cannes hat sie jetzt wieder einen glanzvollen Auftritt hingelegt. Am roten Teppich hat uns auch die neue Farbkombi des Sommers präsentiert. Mutig, aber schön. Lila und Pink. Hier ist unser Platz 11. Hier ist Ueli Baum.

gleiche bei uns. Eine der inoffiziellen WM-Hymnen 2026 von Thorsten Einarsson. Ja, die Fußball-WM, die naht jetzt in Riesenschritten. Die Vorbereitungen unter anderem für die Public Viewings laufen auf Hochtouren. In Salzburg wird dafür übrigens auch das Bullenstadion geöffnet. Und zwar für die Kracherpartie Österreich gegen Argentinien am 22. Juni.

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1: Von Oberösterreich bis ins Burgenland bleibt es heute fast wolkenlos. In den Bergen und im Süden sind zwar ein paar Quellwolken mit dabei, aus ihnen entstehen aber höchstens vereinzelt ein paar Regenschauer. Großteils bleibt es also heute sonnig, nicht mehr so heiß, aber trotzdem warm bei Temperaturen zwischen 21 bis teilweise 30 Grad. Aktuell hat es in Wien und Graz 24, Klagenfurt 26 und Innsbruck 27 Grad.
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2: Und da haben wir heute Olivia Dean. Nach ihrem Grammy-Gewinn füllt sie jetzt die Hallen weltweit. Sie ist ja gerade unterwegs im Rahmen ihrer The Art of Loving Tour. Das hier ist einer ihrer bei uns bislang bekanntesten Tracks. Man I Need auf Radio 1.

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1: Unser Platz 1 heute, der kommt von einem, der ganz viel Soul in der Stimme hat. Ray Dalton. Und diesen Song, den hat er seinen Liebsten gewidmet. Denn wie er sagt, es gibt nichts Schöneres als Menschen, die zu Hause auf einen warten. Oder wie er auch singt, wir sollten uns mit Menschen umgeben, die uns das Gefühl geben, dass unser Blut zirkuliert. Blood Running. Hier ist unser heutiger Platz 1. Hier ist Ray Dalton.

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0: USA hat einen Militärstützpunkt des Iran angegriffen, der Iran dann in der Früh einen Stützpunkt der US-Luftstreitkräfte. Ein großer Streitpunkt zwischen dem Iran und den USA ist nach wie vor die wichtige Handelsstraße von Hormuz, Militärstratege Gerald Karner.
1: Die laut USA komplett und bedingungslos zu öffnen wäre. Der Iran beharrt aber nach wie vor darauf, dass die Straße unter iranischer Kontrolle bleibt und dafür allenfalls eben auch eine Art von Mautgebühr eingehoben werden soll.
0: Der zweite große Knackpunkt ist das Atomprogramm, das der Iran weiter nicht aufgeben will. Am Flughafen Wien-Schwechat haben Zöllner im Koffer eines Briten über 17 Kilogramm Cannabiskraut gefunden. Der Mann war auf dem Weg von Bangkok zurück nach London. Er wurde in die Justizanstalt Korneuburg gebracht. Vorsicht bei UV-Schutzshirts für Kinder. Jedes zweite schützt nämlich nur wenig, zeigt ein neuer Test des Vereins für Konsumenteninformation. Zwei Drittel der getesteten Shirts haben auch Chemikalien enthalten, die das Hormonsystem stören können. Die Konsumentenschützer raten jedenfalls von Billigprodukten auf Temu oder Shein ab. Kurios ist auch, dass ein normales schwarzes Baumwoll-T-Shirt oft besser abschneidet als die speziellen UV-Shirts. Der Wasserstand am Bodensee ist so niedrig wie seit 15 Jahren nicht mehr, 66 cm unter dem, was zu dieser Jahreszeit üblich wäre. Der Grund: Im Winter hat es im Einzugsgebiet der Alpen deutlich weniger geschneit und es hat doch weniger geregnet als sonst. Damit der Pegel wieder steigt, braucht es also anhaltenden und flächendeckenden Regen, heißt es etwa von der Umweltbehörde. Der Nachmittag wird sonnig, besonders von Oberösterreich bis ins Burgenland. Im Bergland und im Süden Österreichs tauchen aber immer mehr Wolken am Himmel auf. Nass wird es aber höchstens vereinzelt werden, mit kurzen Schauern oder Gewittern. Am ehesten rund um die Karawanken. Zum Teil bläst auch lebhafter, teils kräftiger Wind. Die Temperaturen, die liegen heute noch bei 21 bis 27 Grad. In Vorarlberg, Tirol und Kärnten geht's bis knapp an die 30 Grad Marke.
2: 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Mit Markus Bolletz und von den Straßen in Österreich liegen uns im Moment keine Verkehrsstörungen vor. Ihr habt grünes Licht und freie Fahrt. Kommt gut und sicher neuer Ziel.
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5: Donnerstag, heute 28. Mai, und jetzt sind auch schon die ersten Live-Acts fürs heurige Donauinselfest bekannt geworden. Wie schauen wir uns an? Diese Stunde hier bei uns auf Radio 1.
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0: One Republic auf Radio One. Und wir freuen uns diese Woche jetzt wieder über das Wiedersehen mit Kevin James auf der Kinoleinwand. Hier ist unser Filmtipp der Woche.
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2: Solo Mio. Matthew, gespielt von King of Queens Star Kevin James, wird bei seiner Hochzeit am Altar von seiner Verlobten stehen gelassen.
3: Was ist hier los?
4: Sie war gerade noch hier und dann war sie weg.
2: Er beschließt, die bereits geplante und gebuchte Hochzeitsreise nach Italien einfach alleine anzutreten.
5: Ist der Stuhl besetzt?
3: Verzeihung, kennen wir.
5: Haben Sie das Honeymoon-Paket gebucht?
3: Ja.
5: Gehören dazu nicht zwei?
3: Das ist was Persönliches.
5: Oh, sie ist nicht aufgetaucht. Hey, Scusi, Big Tuna, den braucht er jetzt. Er wurde am Altar stehen gelassen.
3: Nein, das habe ich doch gar nicht gesagt.
2: Auf seiner Reise trifft er auf neue Bekanntschaften, die ihm helfen, mit seinem Kummer umzugehen und nach vorne zu blicken.
6: Wie ist Ihr Name?
3: Matt, und Sie sind Café del Sole.
6: Nein, ich weiß.
3: Ich habe nur versucht, witzig zu sein.
6: Okay, versuchen Sie es weiter.
3: Matty, du musst akzeptieren, dass Heather nicht zurückkommt. Sie ist die einzige Frau, die ich je geliebt habe. Ich kann nicht einfach von vorn anfangen.
6: Du musst es versuchen und habe keine Angst.
2: Solo Mio, ab heute Donnerstag im Kino.
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0: Dione auf Radio 1. Es ist ein alljährliches Highlight bei uns im Sommer, das Donauinselfest. Und jetzt, Mario, sind auch schon die ersten Live-Acts bekannt gemacht worden.
1: Richtig. Mit dabei ist zum Beispiel Thorstein Einarsen. Er eröffnet das Festival am Freitag mit einem besonderen Inklusionskonzert. Also bewusst ruhiger und entspannter gestaltet, damit wirklich alle mitfeiern können.
0: Und wer ist sonst so mit dabei? Was weiß man da bereits?
1: Am Freitag sind auch mit dabei die österreichische Band My Ugly Clementine sowie die deutschen Giant Rooks und Zartmann.
0: Und was erwartet uns dann am zweiten Festivaltag, am Samstag?
1: Da sind unter anderem internationale Acts wie Nick Katrina von Katrina and the Waves mit dabei sowie Earth, Wind & Fire-Ikone Al McKay.
0: Ja, und dann hätten wir auch noch den Sonntag.
1: Da sind mit dabei Stars wie Kamrat, Nico Santos und auch heimische Künstlerinnen wie Pam und Ness. Also insgesamt gibt es wieder rund 200 Künstler auf 14 Bühnen. Und wie immer ist der Eintritt auf der Donauinsel gratis.
0: Es wird wieder bunt und vielfältig, das Donauinselfest 2026, heuer vom 3. bis zum 5. Juli.

Radio One in der Hitgarantie heute am Donnerstag. Einen schönen Mittag. An diesem Wochenende Sommerfrische in Wien. Oberösterreich bringt nämlich Urlaubsfeeling auf dem Heldenplatz. Mit dabei regionale Schmankerl, Musik oder auch Kultur. Das Ganze bei freiem Eintritt. Morgen und übermorgen die Sommerfrische am Helden.

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0: Preis für Eigentumswohnungen ist zuletzt bei durchschnittlich 4.160 Euro gelegen, für Häuser bei rund 2.800. Am teuersten wohnt es sich übrigens in Wien mit über 5.200 Euro pro Quadratmeter. Am günstigsten ist es im Burgenland mit knapp 1.900 Euro.
1: Insgesamt liegen die Preise aber noch immer unter dem Rekordniveau von 2022. Einen gegenläufigen Trend gibt es bei den Baugrundstücken. Die haben einen neuen Höchststand erreicht und kosten im Schnitt 135 Euro pro Quadratmeter. Wegen Ebola-Verdacht ist eine Person zur Abklärung in ein Spital in Österreich stationär aufgenommen worden. Der Mann oder die Frau ist aus Uganda zurückgekehrt, wo es derzeit einen schweren Ausbruch der Krankheit gibt. Die Person soll typische Symptome haben. In einer ersten Blutprobe war das Virus aber nicht nachweisbar. Die Person bleibt aber isoliert im Spital, bis eine zweite Analyse fertig ist, heißt es von der Landessanitätsdirektion Oberösterreich. Trotz bestehender Waffenruhe und laufenden Friedensverhandlungen haben sich die USA und der Iran vergangene Nacht gegenseitig angegriffen. Die USA hat einen Militärstützpunkt des Iran angegriffen, der Iran dann in der Früh einen Stützpunkt der US-Luftstreitkräfte. Die großen Streitpunkte zwischen dem Iran und den USA sind nach wie vor die wichtige Handelsstraße von Hormuz sowie das Atomprogramm, das der Iran weiter nicht aufgeben will, sagen uns Militärstrategen. Die EU hat eine 200-Millionen-Strafe gegen den Online-Händler Temu verhängt. Das Unternehmen soll die Risiken und Schäden für Verbraucher bei vielen Produkten nicht ordnungsgemäß bewertet haben. Temu verstößt damit gegen das EU-Gesetz über digitale Dienste. Betroffen waren etwa Babyspielzeug oder Ladegeräte, die bei Konsumententests durchgefallen sind. Sonne pur heute vom Innviertel bis ins Nord- und Mittelburgenland. Die Sonnenbrille wieder einpacken können wir in den kommenden Stunden aber von den Bergen weiter Richtung Süden. Da schieben sich immer wieder und immer häufiger mehr Wolken vor die Sonne. Es gibt aber nur kurze Schauer oder Gewitter, am ehesten rund um die Karawanken. Die Temperaturen gehen noch auf 21 bis 27 Grad, ganz im Westen und in Kärnten auf fast 30 Grad. Der Abend verläuft meist trocken, Sonne und ein paar Wolken gibt's dann auch morgen Freitag.
2: Verkehrsinfo. Mit Markus Bolletz und von den Straßen in Österreich liegen uns im Moment keine Verkehrsstörungen vor. Ihr habt grünes Licht und freie Fahrt. Kommt gut und sicher an euer Ziel.
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13: Mit Hannes Harp. Die Demos gegen die Sparpläne der Regierung bei den Unis gehen heute in die nächste Runde. Tausende Studierende sind gestern in Wien auf die Straße gegangen. Heute wurde schon am Vormittag in Klagenfurt protestiert. In Salzburg und Graz geht es in Kürze los. Mary Weitzer, Vorsitzende der ÖH in Graz.
14: Weil eben alle Studierende, Lehrende sowie Angestellte von diesen Kürzungen betroffen sind. Genauso wie der Industriestandort Steiermark, der einfach volkswirtschaftlich riesig darunter leiden wird, wenn wir wirklich diese Kürzungen, so wie sie geplant sind, erfahren werden.
13: Später am Nachmittag folgt dann auch noch eine Demo in Linz. Die Unis befürchten, dass die Regierung bis zu 1 Milliarde Euro einsparen könnte. Die endgültige Entscheidung über das Uni-Budget will die Regierung im Herbst treffen. Wer sich in Österreich den Traum vom Eigenheim erfüllt,

0: Barren und Bargeld gestohlen haben soll. Das FBI hat sein Haus im US-Bundesstaat Virginia durchsucht und dabei über 300 Stück 1 Kilo Goldbarren gefunden, sowie 2 Millionen US-Dollar Bargeld. Das Gold schätzt die Polizei auf umgerechnet fast 35 Millionen Euro. Ungewöhnlich heiß ist es aktuell in Frankreich. Für den Großraum Paris gilt die zweithöchste Hitzestufe. Temperaturen bis zu 35 Grad werden erwartet. Im Süden des Landes könnten es sogar bis zu 39 Grad werden. Die Regierung hat für den Nachmittag sogar eine Krisensitzung einberufen. Die Menschen würden von der Politik schlecht auf die immer häufigeren Hitzeperioden vorbereitet, so der Vorwurf. Sonne pur heute, vom Innviertel bis ins Nord- und Mittelburgenland. Die Sonnenbrille wieder einpacken können wir in den kommenden Stunden aber von den Bergen weiter Richtung Süden. Da schieben sich immer wieder und immer häufiger mehr Wolken vor die Sonne. Es gibt aber nur kurze Schauer oder Gewitter, am ehesten rund um die Karawanken. Die Temperaturen gehen noch auf 21 bis 27 Grad, ganz im Westen und in Kärnten auf fast 30 Grad. Der Abend verläuft meist trocken, Sonne und ein paar Wolken gibt's dann auch morgen Freitag.
1: Verkehrsinfo. Mit Andi Maradar, einen schönen Nachmittag. Wir starten im Burgenland auf der L223 der Rosalia-Landesstraße in beiden Richtungen in Mattersdorf zwischen der Hauptstraße und der Bahnstraße. Da gibt es eine Sperre ab 15 Uhr bis 17 Uhr wegen einer Veranstaltung.

0: Bitino und der Staatsgrenze Confine di Stato. Hier gibt es Stau, 40 Minuten euer Zeitverlust dort. Wir wünschen eine gute und eine sichere Fahrt, fahrt vorsichtig.
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9: Mit Hannes Harp. Kredite sind bei den Menschen in Österreich unbeliebt, aber dennoch häufig genutzt. Das haben die Meinungsforscher von Market Agent für die Bank 99 herausgefunden. Fast 9 von 10 der Österreicherinnen und Österreicher geben an, Kredite vermeiden zu wollen. Michael Scheder.
10: Rund 40% haben aber trotzdem einen Kredit laufen. Knapp die Hälfte davon stottert die Wohnung oder das Haus ab. Das ist gleichzeitig auch der häufigste Grund, einen Kredit aufzunehmen. Da gibt es aber große regionale Unterschiede. 3 von 10 haben in Vorarlberg einen Kredit fürs Haus. In Salzburg und Wien sind es mit knapp über 10% deutlich weniger Menschen. Was ebenso auffällt, Frauen meiden Kredite häufiger als Männer und haben selbst

0: Tiroler Außerfern ist am frühen Nachmittag ein Segelflugzeug abgestürzt. Der Flieger ist im Bezirk Reute im Bereich des Breitenkopfs runtergekommen, bestätigt uns die Polizei. Details zu Verletzten und wie der Unfall genau passiert ist, sind noch nicht bekannt. Als erster Staat der Welt kann der Vatikan demnächst mehr Solarstrom produzieren, als er selbst verbraucht. Durch eine neue Photovoltaikanlage nördlich von Rom, die etwa 10-mal größer ist als der Vatikanstaat selbst. Ein Vertrag regelt, dass der Solarstrom ins italienische Netz eingespeist wird und der Vatikan kostenlos Strom aus diesem Netz bezieht. Mit viel Sonne, aber auch immer mehr Wolken, speziell im Süden Österreichs, geht's die kommenden Stunden weiter. Auch kurze Schauer oder Gewitter können dabei sein. Der Abend und die Nacht verlaufen meist aber trocken. Dazu sinken die Temperaturen auf 14 bis teils frische 4 Grad ab. Im Wald und im Mühlviertel teils noch tiefer. Morgen Freitag gibt die Sonne wieder Vollgas. Nur vereinzelt ziehen ein paar Wolken über den Himmel. Am Thermometer stehen am Nachmittag maximal 23 bis 30 Grad.
1: Verkehrsinfo.
2: In Oberösterreich auf der S10 Mühlviertler Schnellstraße Richtung Unterweitersdorf. Zwischen Neumarkt und Unterweitersdorf gibt es eine Sperre im Götschka-Tunnel wegen eines defekten LKWs. Ansonsten geht's auf den Straßen gut voran. Ich wünsche dir eine entspannte Weiterfahrt.
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1: Bei so einer kurzen Woche muss ich selbst nochmal nachschauen, welcher Wochentag es ist. Ja gut, dass es schon Donnerstag ist. Mit dem Wochenende fast schon zum Greifen nahe. Geht's jetzt gut gelaunt mit diesem Soundtrack durch den Nachmittag.
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2: Nicht jede KI ist automatisch ein Volltreffer. Starbucks hat nämlich ein neues System schon wieder rausgeworfen.
3: Ja, und das nach nur 9 Monaten. Die KI sollte eigentlich Lagerbestände automatisch erkennen, also Milch, Zutaten und Getränke.
2: Klingt ja eigentlich praktisch. Was ist denn da schiefgelaufen?
3: Ja, die KI war nicht ganz so kompetent. Die hat Produkte ständig verwechselt. Vor allem ähnliche Milchsorten sind falsch erkannt oder gar nicht gezählt worden. Die Mitarbeitenden haben also trotzdem ständig kontrollieren müssen und jetzt zählt Starbucks wieder ganz klassisch per Hand.
2: Und die zweite KI-News, die EZB schlägt Alarm wegen Cyberangriffen.
3: Ja genau, die Sorge ist, dass moderne KI-Modelle Sicherheitslücken extrem schnell finden und ausnutzen könnten. Also quasi Hacker mit KI-Unterstützung. Laut Berichten haben auch KI-Systeme schon tausende Schwachstellen in Software entdeckt.
2: Und deshalb der Krisengipfel?
3: Ja, die EZB fordert Banken jetzt deshalb auf, Sicherheitsupdates viel schneller einzuspielen, bevor solche Lücken ausgenutzt werden können.
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0: In Wien auf der Tangente Richtung Hirschstetten zwischen Hansson-Kurve und Knoten-Kaisermühlen gibt es aktuell 25 Minuten Zeitverlust und Nachmittagsverkehr erwartet uns auch in Oberösterreich auf der A7 Mühlkreis-Autobahn Richtung Westautobahn. Zwischen Hafenstraße und Knoten-Linz gibt es bis zu 20 Minuten Zeitverlust. Ich wünsche gute und sichere Weiterfahrt.
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Betroffen sind die beliebten Urlaubsziele wie die südliche Ägäis wie Santorin und Mykonos oder die ionischen Inseln wie Korfu und Zakynthos. Es kommen teils über 100 Nächtigungen pro Einwohner zusammen, was die Folge hat, dass die Preise steigen, Wasser knapper wird und die Infrastruktur überlastet ist. Griechenland sucht daher nach neuen Wegen, den Tourismus nachhaltiger zu gestalten und gegen den Massentourismus vorzugehen. Vielleicht reicht es auch zu warten bis zur Hauptsaison, dann wird es wieder so heiß, dass die Leute den Urlaub eh wieder stornieren. Aber es könnte künftig auch teurere Reisen und strengere Besucherlimits in Griechenland bedeuten.

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Shawn Mendes und Camila Cabello waren mal für eine Zeit ein Power-Couple. Jetzt nicht mehr, aber in ihrer Zeit als Paar haben sie unter anderem diesen Song rausgebracht. Der feurige Hit Señorita.

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15: Mit Hannes Harp. Die Lage in der Ukraine ist heute Thema bei einem Treffen der EU-Außenminister in Zypern. Notwendig sei ein gemeinsames Auftreten gegenüber Russland. Außenministerin Beate Meindl-Reisinger findet hier klare Worte in puncto Sicherheit.
16: Die Frage einer zukünftigen Sicherheitsarchitektur in Europa ist auch die Frage, wie schaut es aus mit Energieversorgungssicherheit oder sonstige Sabotageakte auch unsere Sicherheit in Europa gefährden. Daher dränge ich darauf, dass die Europäische Union sich aufstellt, auch über die eigenen Interessen in der Lage zu verhandeln und einen Chefverhandler, eine Chefverhandlerin ernennt.
15: EU-Außenbeauftragte Kaja Kallas will aber zuerst eine gemeinsame Verhandlungsstrategie für mögliche Friedensgespräche ausmachen. Auch weitere Sanktionen gegen Russland sollen vorbereitet werden. Die EU hat eine 200-Millionen-Strafe gegen den Online-Händler Temu verhängt. Das Unternehmen soll die Risiken und Schäden für Verbraucher bei vielen Produkten nicht ordnungsgemäß bewertet haben. Temu verstößt damit gegen das EU-Gesetz über digitale Dienste. Betroffen waren etwa Babyspielzeug oder Ladegeräte, die bei Konsumententests durchgefallen sind. Die Verhandlungen für einen neuen Kollektivvertrag für die Elektro- und Elektronikindustrie gehen heute Nachmittag in die fünfte Runde. Bleibt ein Abschluss heute erneut aus, droht die Gewerkschaft mit Streiks. Sie verlangt unter anderem 3,5% mehr Lohn sowie höhere Zulagen für belastende Arbeitszeiten. Kredite sind bei den Menschen in Österreich unbeliebt, aber dennoch häufig genutzt. Das haben die Meinungsforscher von Market Agent für die Bank 99 herausgefunden. Fast 9 von 10 der Österreicherinnen und Österreicher geben an, Kredite vermeiden zu wollen. Rund 40% haben aber trotzdem einen Kredit laufen. Knapp die Hälfte davon stottert die Wohnung oder das Haus ab. Das ist gleichzeitig auch der häufigste Grund, einen Kredit aufzunehmen. Mit viel Sonne, aber auch immer mehr Wolken, speziell im Süden Österreichs, geht's die kommenden Stunden weiter. Auch kurze Schauer oder Gewitter können dabei sein. Der Abend und die Nacht verlaufen meist aber trocken. Dazu sinken die Temperaturen auf 14 bis teils frische 4 Grad ab. Im Wald und im Mühlviertel teils noch tiefer. Morgen Freitag gibt die Sonne wieder Vollgas. Nur vereinzelt ziehen ein paar Wolken über den Himmel. Am Thermometer stehen am Nachmittag maximal 23 bis 30 Grad.
17: 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In Wien heißt es aufpassen auf der Tangente Richtung Hirschstetten. Zwischen Hans und Kurve und Knoten Kaisermühlen staut's mit 25 Minuten Zeitverlust. Auf der A7 Mühlkreisautobahn in beiden Richtungen zwischen Wiener Straße und Muldenstraße Bindermichel gibt's aktuell Sperren in der Niederhardt-Einhausung und im Linz-Bindermichel-Tunnel aufgrund von einem ausgelösten Feueralarm. Und in Salzburg gab's einen Unfall auf der B320 Enztalstraße. In beiden Richtungen in Radstadt werden wechselseitige Anhaltungen durchgeführt. Wo es geht, wünsche ich gute und sichere Weiterfahrt.
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0: 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Heute am 28. Mai ist internationaler Hamburger-Tag. Wo der Hamburger ursprünglich herkommt, da gibt's verschiedene Geschichten. Einige sagen, dass deutsche Einwanderer quasi rinderfarschiert ist oder, wie es die Deutschen sagen, Rinderhack in die USA gebracht haben und es dann dort zwischen zwei Brotscheiben super populär geworden ist. Es heißt aber auch, dass mongolische Reiter unter Genghis Khan schon Fleischstücke aus Lamm oder Pferdefleisch unter ihren Sattel gesteckt haben, es durch das Reiten platt gedrückt worden ist und durch die Körperwärme der Pferde war es dann auch noch gewärmt. Und die sollen dieses Fleisch dann in einem Brot gegessen haben. Was praktisch war, weil so haben sie essen und weiterreiten können. Das war wohl der historische Urgedanke, der uns dann zum Drive-In-Schalter bei Fastfood-Restaurants gebracht hat. Nur bitte keine Hamburger während der Fahrt oder beim Reiten essen.
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10: Mit Andi Marada. Einen schönen Nachmittag.

0: Ein Unfall passiert, Vorsicht, es gibt eine Sperre. Burgenland, L223, die Rosalia-Landesstraße in beiden Richtungen in Mattersburg. Zwischen der Hauptstraße und der Bahnstraße gibt es noch eine Sperre bis 17 Uhr wegen einer Veranstaltung. Und in Oberösterreich auf der A7 der Mühlkreisautobahn dauert es fast eine Stunde länger in Linz, und zwar auf der A7 Richtung A1 zwischen der Prinzregentin Linz. Salzburg, BR320, die Enstallstraße in beiden Richtungen. Achtung, da ist ein Unfall passiert. In Radstadt gibt es deswegen wechselseitige Anhaltungen. Über Tirol gleich nach Italien auf die A22, die Brenner-Autobahn. Autostrada del Brennero Richtung Österreich zwischen Sterzing, Vipiteno und der Staatsgrenze. Confine di Stato, hier gibt Stau, eine Stunde euer Zeitverlust dort. Wir wünschen eine gute und eine sichere Fahrt. Fahrt vorsichtig.
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Das Donauinselfest findet dieses Jahr von 3. bis 5. Juli statt. Rund 200 Künstler auf 14 Bühnen sorgen dieses Jahr wieder für gute Stimmung. Angefangen mit Thorstein Einarsen, der eröffnet das Festival mit einem besonderen Inklusionskonzert, also bewusst ruhiger und entspannter gestaltet, damit alle mitfeiern können. Mit dabei am Freitag sind dann auch noch die österreichische Band My Ugly Clementines sowie die deutschen Giant Rooks und Zartmann. Am Samstag gibt es dann Live-Shows von internationalen Acts wie Neck Katrina, die man von Katrina and the Waves kennt, oder Earth, Wind & Fire-Ikone Al McKay. Und am Sonntag stehen dann auf der Bühne Künstler wie Kamrat und Nico Santos. Und natürlich gilt, wer Lust auf Party auf der Donauinsel hat, der Eintritt ist gratis. Lelia.

Michael Patrick Kelly mit Throwback hier auf Radio 1, die neue Hitgarantie. Wem die Hitze aktuell zu viel ist und keine Abkühlung parat hat, dann mein Tipp, es muss ja nicht immer raus in die Hitze gehen, wie ins Freibad oder zum Grillen im Garten. Man kann sich auch abkühlen und entspannen bei einem Besuch im Museum oder im Kino. Die haben bekanntlich sehr gute Klimaanlagen und ein angenehmes Ambiente für eine gute Zeit. Wer sich aber doch in die Hitze wagt, sollte sich aber ausreichend schützen. Sonst wird's just like fire, wie bei diesem Pink-Song. 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
11: Mit Hannes Harp. Heute ist Tag der Frauengesundheit. Er soll darauf hinweisen, wie wichtig es für Frauen ist, regelmäßig zur Vorsorge zu gehen. Auch wenn in vielen Bereichen dieselben Regeln gelten wie für Männer, müssen Mediziner die Unterschiede zwischen Männern und Frauen stärker berücksichtigen. Das nennt sich Gendermedizin, sagt Martin Genger, Chef der Inneren Medizin am LKH Graz 2.
12: Frauen- und Gendermedizin ist aus meiner Sicht viel zu sehr in ein Spezialthema gedrängt, dass es nicht sein sollte. Wir berücksichtigen auch so individuelle Unterschiede bei den Therapien und bei der Diagnose von Krankheiten und natürlich auch zwischen den Geschlechtern. Wichtig wäre mir, dass man Frauen- und Gendermedizin eigentlich als Qualitätsmerkmal moderner Medizin sieht.
11: Ein klassisches Beispiel für Gendermedizin ist, dass Frauen und Männer bei einem Herzinfarkt unterschiedliche Symptome haben, sagt Genger. Wegen Ebola-Verdacht ist eine aus Uganda zurückgekehrte Person in ein Spital in Oberösterreich gekommen und isoliert worden. Es soll eine Frau sein, die offizielle Bestätigung der Behörden fehlt aber noch. Ein spezieller Infektionstransport hat die Frau in eine Klinik nach Wien gebracht. Die erste Blutprobe war noch negativ auf das Ebola-Virus. Bis morgen soll das Ergebnis einer zweiten Blutprobe da sein. Die Ukraine und Russland sollen direkt über Frieden sprechen. Dazu fordert die EU-Außenbeauftragte Kaja Kallas heute die beiden Kriegsparteien auf. Voraussetzung dafür sei davor ein bedingungsloser Waffenstillstand. Die Lage in der Ukraine ist heute auch Thema am informellen EU-Außenministertreffen in Zypern gewesen. Die Frage nach einem EU-Chefverhandler für mögliche Friedensgespräche ist dabei weiter offen geblieben. Mit insgesamt 34 sogenannten coolen Zonen schon ab dem nächsten Monat baut die Bundeshauptstadt Wien ihr Hitzeschutzangebot weiter aus. Sie bieten an heißen Tagen freien Zugang, um sich abzukühlen und zu erholen. Nachdem das Angebot mit 2 Pilotstandorten vor 3 Jahren gestartet hat, gibt es mittlerweile in 20 Bezirken diese Abkühlzonen. Alle Infos gibt's auf wien.gv.at/umwelt/coole-zonen. Mit viel Sonne und sogar oft wolkenlosem Himmel gibt es morgen das perfekte Wetter zum Start ins Wochenende. Nur ab und zu gibt es ein paar Wolken am Himmel. Auch in den Bergen gibt es Sonne pur und es bleibt trocken. Hier pfeift aber teils ordentlich der Wind. Nach einem teils kühlen Start in der Früh mit 4 bis 14 Grad zeigt uns das Thermometer bis zum Nachmittag 23 bis 30 Grad.
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13: In Wien staut es auf der Tangente Richtung Hirschstetten. Zwischen Verteilerkreis Favoriten und Knoten Prater gibt es 25 Minuten Zeitverlust. Am inneren Gürtel zwischen AKH und Nussdorfer Straße brauchen Sie 15 Minuten länger. Dann aufgepasst, einen Unfall gab es auf der S1 Wiener Außerring-Schnellstraße Richtung Schwechat. Da heißt es zwischen Vadelberger Allee und Laxenburger Straße aufpassen. In Oberösterreich auf der A7 Mühlkreis Autobahn Richtung Westautobahn. Zwischen Hafenstraße und Knoten Linz staut es mit 25 Minuten Zeitverlust. In Richtung Freistadt zwischen Salzburger Straße Neue Welt und Föst brauchen Sie 20 Minuten länger. Und einen Unfall gab es in der Steiermark A9 Pürenautobahn Richtung Voralpenkreuz. Zwischen Graz-Webling und Graz-Nord, da gibt es eine Sperre im Plabotstundl mit 20 Minuten Zeitverlust. Ich wünsche gute und sichere Weiterfahrt.
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0: 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Jetzt, wo wir schon so langsam hochsommerliche Temperaturen erreichen, beginnt für uns die Grillsaison. Aber was darf denn beim Grillen unbedingt nicht fehlen?
1: Fleisch, Gemüse, Bier. Bier und Soßen sind eigentlich das Wichtigste. Naja, am liebsten wäre ich ein Halloumi und Brot, aber so ein Steak, ein gescheites, kann aber sein.
2: Und Flatbread, selbstgemachtes Brot am Grill, so ganz dünn. Ist richtig gut.
3: Steak, medium rare.
0: Ja, ich habe da mal eine Umfrage rausgekramt. Die Klassiker für uns Österreicher am Grill sind natürlich Grillwürstel. Von der klassischen Bratwurst bis zum Käsekreiner. Besonders bei Männern sind dann Koteletts und Steak ebenso vorne mit dabei. Und auf Platz 3 ist Hühnerfleisch.
4: We're

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14: In Wien auf der Tangente Richtung Hirschstetten zwischen Inzersdorf und Knoten Kaisermühlen gibt es 25 Minuten Zeitverlust. In Niederösterreich gab es einen Unfall auf der S1 Wiener Außerring-Schnellstraße Richtung Schwechat. Zwischen Knoten Vösendorf und Vorarlberger Allee im Tunnel Vösendorf heißt es aufpassen. Dementsprechend staut auf der A21 Wiener Außerring-Autobahn Richtung Vösendorf. Zwischen Gieshübel und Knoten Vösendorf, da dauert es 25 Minuten länger. In Oberösterreich auf der A7 Mühlkreis-Autobahn Richtung Westautobahn stockt der Verkehr zwischen Hafenstraße und Knoten Linz mit 20 Minuten Zeitverlust. Verlust. Selbiges in Richtung Freistadt zwischen Salzburger Straße Neue Welt und Vöst und in Salzburg nochmal 20 Minuten Zeitverlust auf der A1 Westautobahn Richtung Deutschland zwischen Salzburg-Klessheim und Wallersee. Ich wünsche gute und sichere Weiterfahrt.
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1: Solo Mio. Matthew, gespielt von King of Queens Star Kevin James, wird bei seiner Hochzeit am Altar von seiner Verlobten stehen gelassen.
2: Was ist hier los?
3: Sie war gerade noch hier und dann war sie weg.
1: Er beschließt, die bereits geplante und gebuchte Hochzeitsreise nach Italien einfach alleine anzutreten.
4: Ist der Stuhl besetzt?
2: Verzeihung, kennen wir.
4: Haben Sie das Honeymoon-Paket gebucht?
2: Ja.
4: Gehören dazu nicht zwei?
2: Das ist was Persönliches.
4: Oh, sie ist nicht aufgetaucht. Hey, Scusi, Big Tuna, den braucht er jetzt. Er wurde am Altar stehen gelassen.
2: Nein, das habe ich doch gar nicht gesagt.
1: Auf seiner Reise trifft er auf neue Bekanntschaften, die ihm helfen, mit seinem Kummer umzugehen und nach vorne zu blicken.
5: Wie ist Ihr Name?
2: Matt, und Sie sind Café del Sole.
5: Nein, Gia.
2: Nein, ich weiß. Ich habe nur versucht, witzig zu sein.
5: Okay, versuchen Sie es weiter.
6: Matty, du musst akzeptieren, dass Heather nicht zurückkommt. Sie ist die einzige Frau, die ich je geliebt habe. Ich kann nicht einfach von vorn anfangen.
5: Du musst es versuchen und habe keine Angst.
1: Solo Mio. Ab heute Donnerstag im Kino.
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0: Nicht mehr weit vom Wochenende entfernt, The Weeknd hier auf Radio 1, die neue Hitgarantie. Weiter geht's bei uns mit einem Gute-Laune-Klassiker aus den 80ern von Huey Lewis and the News.
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9: Mit Hannes Harp. Frauen ticken medizinisch anders als Männer, sie erkranken und reagieren auf Therapien teilweise unterschiedlich. Darauf müsse in der Medizin mehr geachtet werden, appelliert der Arzt Martin Gänger vom LKH Graz zum heutigen Tag der Frauengesundheit. Auch bei der Vorsorge sieht er noch Luft nach oben.
10: Ich glaube, dass die Vorsorge mal in den letzten Jahren schon spürbar besser wird. Das ist ganz klar ein Thema, das Frauen viel mehr im Kopf haben und dem die Frauen auch viel mehr Beachtung schenken. Und da können sie die Männer ruhig eine Scheibe abschneiden. Aber es ist noch deutlich Luft nach oben.
9: Frauen haben etwa öfter Autoimmunerkrankungen als Männer. Herzleiden werden bei Frauen öfter übersehen oder erst später diagnostiziert. In Tirol ist heute ein Segelflugzeug abgestürzt. Der Pilot ist dabei ums Leben gekommen. Das Flugzeug ist gegen die Nordwand des Breitenkopfs im Gaistal in Ehrwald gekracht und rund 80 Meter über ein Geröllfeld abgestürzt. Die Stelle ist für die Helfer nur schwer zu erreichen gewesen. Wie der Unfall passiert ist und weitere Details sind noch nicht bekannt. Der Iran und die USA sollen sich darauf geeinigt haben, die Waffenruhe um 60 Tage zu verlängern. Das meldet die Nachrichtenwebsite Axios. US-Präsident Trump müsse aber noch sein Okay geben, heißt es da. Die USA haben ja trotz der bestehenden Waffenruhe zuletzt erneut Ziele im Iran angegriffen. Die EU hat eine 200-Millionen-Strafe gegen den Online-Händler Temu verhängt. Das Unternehmen soll die Risiken und Schäden für Verbraucher bei vielen Produkten nicht ordnungsgemäß bewertet haben. Temu verstößt damit gegen das EU-Gesetz über digitale Dienste. Betroffen waren etwa Babyspielzeug oder Ladegeräte, die bei Konsumententests durchgefallen sind. Mit viel Sonne und sogar oft wolkenlosem Himmel gibt es morgen das perfekte Wetter zum Start ins Wochenende. Nur ab und zu gibt es ein paar Wolken am Himmel. Auch in den Bergen gibt es Sonne pur und es bleibt trocken. Hier pfeift aber teils ordentlich der Wind. Nach einem teils kühlen Start in der Früh mit 4 bis 14 Grad zeigt uns das Thermometer bis zum Nachmittag 23 bis 30 Grad.
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11: In Wien auf der Zangrenze Richtung Hirschstetten zwischen Inzersdorf und Knoten-Kaisermühlen gibt es noch 20 Minuten Zeitverlust. Am inneren Gürtel zwischen AKH und Nussdorfer Straße brauchen Sie eine Viertelstunde länger. In Salzburg auf der A1 West-Autobahn Richtung Wien staut zwischen Wals Salzburg West und Salzburg Nord. Aufgrund eines defekten Fahrzeugs brauchen Sie eine halbe Stunde länger. Und in Kärnten gab es einen Unfall auf der B83 Kärntner Straße. In beiden Richtungen ist gesperrt zwischen Pöckau und Hart. Ich wünsche gute und sichere Fahrt in Richtung Abend.
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0: 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Das Wochenende ist nicht mehr weit. Mein Tipp, das freundliche Wetter für die nächsten Tage noch ausnutzen, weil es dann ab dem Sonntag wieder wechselhaftes Wetter und Gewitter gibt. Ich wünsche daher eine gute Zeit bei der Wochenendplanung und einen entspannten Weg in Richtung Abend.
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1: Nicht jede KI ist automatisch ein Volltreffer. Starbucks hat nämlich ein neues System schon wieder rausgeworfen.
2: Ja, und das nach nur 9 Monaten. Die KI sollte eigentlich Lagerbestände automatisch erkennen, also Milch, Zutaten und Getränke.
1: Klingt ja eigentlich praktisch. Was ist denn da schiefgelaufen?
2: Ja, die KI war nicht ganz so kompetent. Die hat Produkte ständig verwechselt. Vor allem ähnliche Milchsorten sind falsch erkannt oder gar nicht gezählt worden. Die Mitarbeitenden haben also trotzdem ständig kontrollieren müssen und jetzt zählt Starbucks wieder ganz klassisch per Hand.
1: Und die zweite KI-News, die EZB schlägt Alarm wegen Cyberangriffen.
2: Ja genau, die Sorge ist, dass moderne KI-Modelle Sicherheitslücken extrem schnell finden und ausnutzen könnten. Also quasi Hacker mit KI-Unterstützung. Laut Berichten haben auch KI-Systeme schon tausende Schwachstellen in Software entdeckt.
1: Und deshalb der Krisengipfel?
2: Ja, die EZB fordert Banken jetzt deshalb auf, Sicherheitsupdates viel schneller einzuspielen, bevor solche Lücken ausgenutzt werden können.
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0: zwischen Verteilergasse und dem Knoten Kaisermühl sind 20 Minuten plus und Breitenfurter Straße statt auswärts Ecke Rodauner Straße, da ist ein Unfall passiert, es geht dort nur C voran und ums Eck in der Villagasse Ecke Ketzergasse ist noch ein Unfall passiert, es staut hier bis zur Breitenfurter Straße jeweils 10 Minuten Zeitverlust. Niederösterreich B18, die Heinfelder Straße in beiden Richtungen, Achtung, da ist ein Unfall passiert, zwischen Kaumberg und Altenmarkt-Tennenberg gibt es eine Sperre. Oberösterreich A7, die Mühlkreisautobahn Richtung Westautobahn zwischen der Industriezeile und dem Knoten Linz, 30 Minuten Zeitverlust im Donnerstagabendverkehr. Und A7, die Mühlkreisautobahn Richtung Freistadt zwischen der Salzburger Straße, Neue Welt und der Föst, ebenfalls 30 Minuten plus. Wir wünschen eine gute und eine sichere Fahrt, fahrt vorsichtig.
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1: Der heutige Song sorgt schon seit Jahrzehnten für richtig sonnige Vibes.

0: getaugt, dass sie die Nummer dann gecovert hat. Wird zum großen Hit, bei uns landet der auf Platz 6 in den Charts.
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Bereit für den Abend und so langsam auch bereit fürs Wochenende. Ist schon komisch, für mich fühlt sich das letzte Wochenende gar nicht mehr so weit entfernt an. Aber gut, ich will mich ja nicht beschweren. Auch mal ein guter Grund, wieder auszuschlafen. Das sollte Michael Schulte auch bei seinem Song 5 AM.

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18: Mit Hannes Harp. Wie gut ist UV-Schutzkleidung für Kinder? Das hat sich der Verein für Konsumenteninformation genauer angeschaut. Das Ergebnis ist ernüchternd. Rund die Hälfte der UV-T-Shirts hat keinen ausreichenden Schutz geliefert. Ein normales schwarzes Leiberl hat dabei oft besser geschützt als die Spezial-T-Shirts. VKI-Konsumentenschützerin Birgit Schiller.
19: Die Alternative ist immer noch eincremen mit Sonnencreme und selbstverständlich der Tipp, in der prallen Mittagssonne sollte ein Kind sowieso nicht lange herumlaufen. Schauen, dass man da im Schatten bleibt und eher den Sonnenspaß in die Randzeiten, also Vormittag, späteren Nachmittag, Abend verlegt.
18: Auch Industriechemikalien, die das Hormonsystem stören, haben die Tester in den T-Shirts gefunden. Frauen ticken medizinisch anders. Sie erkranken und reagieren auf Therapien teilweise unterschiedlich. Darauf müsse in der Medizin mehr geachtet werden, appellieren Internisten am heutigen Tag der Frauengesundheit. Frauen haben etwa öfter Autoimmunerkrankungen als Männer. Herzleiden werden bei Frauen öfter übersehen oder erst später diagnostiziert. Tausende Menschen sind heute erneut gegen die Unisparpläne der Regierung auf die Straße gegangen. Etwa 11.000 heute bei Kundgebungen und Demos in Klagenfurt, Graz, Salzburg und Linz. Nachdem gestern schon laut ÖH 28.000 Studierende und Uni-Angehörige in Wien protestiert haben, weil die Regierung im kommenden Doppelbudget insgesamt 1 Milliarde Euro bei den Unis einsparen will. Kredite sind bei den Menschen in Österreich unbeliebt, aber dennoch häufig genutzt. Das haben die Meinungsforscher von Market Agent für die Bank 99 herausgefunden. Fast 9 von 10 der Österreicherinnen und Österreicher geben an, Kredite vermeiden zu wollen. Rund 40% haben aber trotzdem einen Kredit laufen. Knapp die Hälfte davon stottert die Wohnung oder das Haus ab. Das ist gleichzeitig auch der häufigste Grund, einen Kredit aufzunehmen. Mit viel Sonne und sogar oft wolkenlosem Himmel gibt es morgen das perfekte Wetter zum Start ins Wochenende. Nur ab und zu gibt es ein paar Wolken am Himmel. Auch in den Bergen gibt es Sonne pur und es bleibt trocken. Hier pfeift aber teils ordentlich der Wind. Nach einem teils kühlen Start in der Früh mit 4 bis 14 Grad zeigt uns das Thermometer bis zum Nachmittag 23 bis 30 Grad.

derzeit 15 Minuten plus. A2 die Südautobahn Richtung Graz zwischen Knoten Wiener Neustadt und dem Knoten Siebenstein. Hier eine Sperre wegen eines Unfalls und auch hier eine Dreiviertelstunde Zeitverlust. Steiermark B67 die Grazer Straße in beiden Richtungen zwischen der Anschlussstelle A9.

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1: Es ist 20 Uhr mit Hannes Haab. Ein Verkehrschaos befürchten die Behörden in Italien für den kommenden Samstag. Der Grund ist die Sperre der A13 der Brenner-Autobahn sowie des gesamten Brenner-Korridors wegen einer Demonstration gegen die Verkehrsbelastung. Gleichzeitig ist der kommende Dienstag in Italien ein Feiertag. Viele Italiener planen, für das verlängerte Wochenende wegzufahren. Der Bürgermeister von Bozen beispielsweise ruft die Menschen auf, Autofahrten zu vermeiden. Auch bei unseren nördlichen Nachbarn in Bayern macht die Brenner-Demo Sorgen. Autofahrerclubs raten Tirol, an diesem Samstag großräumig auszuweichen. Wer sich in Österreich den Traum vom Eigenheim erfüllen will, muss wieder tiefer in die Tasche greifen. Nachdem 2023 die Preise für Häuser und Wohnungen in Österreich gesunken sind, haben sie sich in den letzten beiden Jahren wieder verteuert. Das zeigen heute aktuelle Zahlen der Statistik Austria. Der Quadratmeterpreis für Eigentumswohnungen ist zuletzt bei durchschnittlich 4.200 Euro gelegen, für Häuser bei rund 2.800 Euro. Am teuersten wohnt er sich übrigens in Wien mit über 5.200 Euro pro Quadratmeter, mit unter 2.000 Euro am günstigsten im Burgenland. Wegen Ebola-Verdacht ist eine aus Uganda zurückgekehrte Person in ein Spital in Oberösterreich gekommen und isoliert worden. Es soll eine Frau sein, die offizielle Bestätigung der Behörden fehlt aber noch. Ein spezieller Infektionstransport hat die Frau in eine Klinik nach Wien gebracht. Die erste Blutprobe war noch negativ auf das Ebola-Virus. Bis morgen soll das Ergebnis einer zweiten Blutprobe da sein. Wie gut ist UV-Schutzkleidung für Kinder? Das hat sich der Verein für Konsumenteninformation genauer angeschaut. Das Ergebnis ist ernüchternd. Rund die Hälfte der UV-Shirts hat keinen ausreichenden Schutz geliefert. Ein normales schwarzes Leiberl hat dabei oft besser geschützt als die Spezialshirts. Auch Industriechemikalien, die das Hormonsystem stören können, haben die Tester in den T-Shirts gefunden. Mit viel Sonne und sogar oft wolkenlosem Himmel gibt es morgen das perfekte Wetter zum Start ins Wochenende. Nur ab und zu gibt es ein paar Wolken am Himmel. Auch in den Bergen gibt es Sonne pur und es bleibt trocken. Hier pfeift aber teils ordentlich der Wind. Nach einem teils kühlen Start in der Früh mit 4 bis 14 Grad zeigt uns das Thermometer bis zum Nachmittag 23 bis 30 Grad. 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
1: Mit Hannes Haab. Ein Verkehrschaos befürchten die Behörden in Italien für den kommenden Samstag. Der Grund ist die Sperre der A13 der Brennerautobahn sowie des gesamten Brennerkorridors wegen einer Demonstration gegen die Verkehrsbelastung. Gleichzeitig ist der kommende Dienstag in Italien ein Feiertag. Viele Italiener planen, für das verlängerte Wochenende wegzufahren. Der Bürgermeister von Bozen beispielsweise ruft die Menschen auf, Autofahrten zu vermeiden. Auch bei unseren nördlichen Nachbarn in Bayern macht die Brennerdemo Sorgen. Autofahrerclubs raten Tirol, an diesem Samstag großräumig auszuweichen. Wer sich in Österreich den Traum vom Eigenheim erfüllen will, muss wieder tiefer in die Tasche greifen. Nachdem 2023 die Preise für Häuser und Wohnungen in Österreich gesunken sind, haben sie sich in den letzten beiden Jahren wieder verteuert. Das zeigen heute aktuelle Zahlen der Statistik Austria. Der Quadratmeterpreis für Eigentumswohnungen ist zuletzt bei durchschnittlich 4.200 Euro gelegen, für Häuser bei rund 2.800 Euro. Am teuersten wohnt er sich übrigens in Wien mit über 5.200 Euro pro Quadratmeter, mit unter 2.000 Euro am günstigsten im Burgenland. Wegen Ebola-Verdacht ist eine aus Uganda zurückgekehrte Person in ein Spital in Oberösterreich gekommen und isoliert worden. Es soll eine Frau sein, die offizielle Bestätigung der Behörden fehlt aber noch. Ein spezieller Infektionstransport hat die Frau in eine Klinik nach Wien gebracht. Die erste Blutprobe war noch negativ auf das Ebola-Virus. Bis morgen soll das Ergebnis einer zweiten Blutprobe da sein. Wie gut ist UV-Schutzkleidung für Kinder? Das hat sich der Verein für Konsumenteninformation genauer angeschaut. Das Ergebnis ist ernüchternd. Rund die Hälfte der UV-Shirts hat keinen ausreichenden Schutz geliefert. Ein normales schwarzes Leiberl hat dabei oft besser geschützt als die Spezialshirts. Auch Industriechemikalien, die das Hormonsystem stören können, haben die Tester in den T-Shirts gefunden. Mit viel Sonne und sogar oft wolkenlosem Himmel gibt es morgen das perfekte Wetter zum Start ins Wochenende. Nur ab und zu gibt es ein paar Wolken am Himmel. Auch in den Bergen gibt es Sonne pur und es bleibt trocken. Hier pfeift aber teils ordentlich der Wind. Nach einem teils kühlen Start in der Früh mit 4 bis 14 Grad zeigt uns das Thermometer bis zum Nachmittag 23 bis 30 Grad. 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